0: Drohnenpiloten hätten das Gerät einsammeln und fliehen können. In den vergangenen Tagen seien mehrere Drohnen vom Himmel geholt worden, die in Sicherheitszonen rund um Stadien eindringen wollten. Das Wetter für Deutschland. In der Nacht im Norden und Osten bewölkt, vereinzelt Schauer, sonst oft sternenklar. Die Tiefstwerte 18 bis 12 Grad. Tagsüber im Nordosten wolkig, lokal Schauer, sonst freundlich, im Südwesten sonnig. Schwacher Wind aus unterschiedlichen Richtungen. Und die Zeit, es ist 2.03 Uhr.
1: 7 Meldungen habe ich für euch von den Straßen. Die A1 Hamburg Richtung Lübeck ist zwischen dem Kreuz Bargteheide und Bad Oldesloe wegen Bauarbeiten bis 5 gesperrt. Die A3 Arnheim Richtung Oberhausen ist in Höhe Hamminkeln wegen Reinigungsarbeiten nach einem Unfall bis ca. 2.30 Uhr gesperrt. Umleitung gibt es über die U10. Die A8 Stuttgart Richtung München ist in Höhe Stuttgart-Degerloch wegen Bergungsarbeiten gerade gesperrt. Die A25 Geesthacht Richtung Hamburg ist zwischen Bergedorf und dem Dreieck Hamburg Südost wegen Fahrbahnerneuerung bis 5 Uhr ungefähr gesperrt. Die A40 Duisburg Richtung Essen ist zwischen Mülheim-Winkhausen und Mülheim-Heißen in beiden Richtungen bis nächsten Montag gesperrt. Die A71 Erfurt Richtung Suhl ist zwischen Oberhof und Suhl-Zeller-Mehlis wegen Wartungsarbeiten im Tunnel bis 6 Uhr gesperrt. Und Berlin, die A111 Charlottenburg Richtung Dreieck Oranienburg ist im Tunnel Flughafen Tegel wegen Wartungsarbeiten bis 5 gesperrt. Kommt gut durch!
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1: Adrian Pflug ist hier, guten Morgen zusammen. Ich will mit euch zusammen gleich auf die Hochzeitspläne und Vorbereitungen von Taylor Swift und Travis Kelce gucken. Das machen wir in ungefähr einer Viertelstunde hier in der jungen Nacht. Jetzt zum Start der nächsten Stunde hören wir David Guetta und Sia. Beautiful People, und wir fühlen uns alle angesprochen. Natürlich.

Die junge Nacht ist hier. Summer Friends, kennt ihr die Bananenskala? Nein? Gut, also die Bananenskala hat mit der Farbe der Banane zu tun. Ja, grüne Banane, ungenießbar. Finde ich zumindest. Gelbe Banane, ja, schon ganz gut. Gelbe Banane mit so leichten braunen Punkten, optimal. Kann man auch geil Bananenmilch von machen. So, und dann gibt es natürlich noch Banane jenseits von Gut und Böse, Banane mit vor allem sehr viel Braun. Warum ich euch das erzähle, meine Theorie von der selbst erfundenen Bananenskala, also keine Ahnung, vielleicht gibt es sie wirklich, müssen wir mal googeln, aber es liegen zwei Bananen hier rum im Endstadium. Komplett braun. Die liegen hier hinten im Studio, kuscheln miteinander. Und ganz ehrlich, ich war eben mal kurz draußen, bin wieder reingekommen. Das ganze Studio riecht nach Banane. Aber nicht nach guter Banane, sondern eher so nach brauner Banane. Was mache ich jetzt? Ich glaube, man könnte sie gerade noch essen. War das... Ich weiß nicht. Wenn ich jetzt Milch hier hätte, könnte ich mir eine Bananenmilch machen.

0: Dance the Night, die Frage ist nur, wo? Wo werden Taylor Swift und Travis Kelce die Nacht durchtanzen, wenn sie heiraten? Man sagt, mitten in New York im Madison Square Garden. Riesenarena, 1000 Gäste dabei. Wobei, das Ding wird dann trotzdem, wenn sie wirklich im Innenraum heiraten, halb leer sein. Also mehr als halb leer. Egal, Annika Wasenmüller aus dem Junge Nacht Pop Team. Bestätigt ist das bisher alles nicht, dass das so kommen soll. Aber jetzt gibt es ein paar mehr Hinweise, dass es stimmt, oder?
1: Ja, natürlich. Und ich bin direkt draufgesprungen, bin ich ehrlich. Zum Beispiel nämlich New Yorks Bürgermeister Zoran Mamdani hat jetzt was gesagt. Der meinte nämlich, dass ja super viel demnächst so ansteht und hat halt über die ganzen anstehenden Großveranstaltungen in seiner Stadt Anfang Juli gesprochen.
2: July 4th, America 250, Taylor Swift's wedding all happening at the same time and we are so excited to welcome the world here.
1: Also der Nationalfeiertag der USA, das 250-jährige Jubiläum der Unabhängigkeitserklärung und auch Taylor Swifts Hochzeit, alles passiert gleichzeitig wohl am Wochenende vom 4. Juli, meint Mamdani.
0: Ach nee.
1: Naja, und damit hat er halt quasi indirekt die ganzen Gerüchte jetzt bestätigt.
0: So, das heißt, Taylor Swift und Travis Kelce heiraten also nur schon in ein paar Wochen?
1: Also es deutet halt jetzt wirklich alles darauf hin. Sie selbst, ne, das einfach nochmal kurz zur Einordnung, haben es noch nicht bestätigt. Aha. Aber jetzt gibt's halt auch wieder zur konkreten Location wieder verdichtende Hinweise.
0: Ja, habe ich auch gelesen. Wie gesagt, sie will irgendwie eine fette Bühne bauen lassen für den Madison Square Garden. Ich frage mich nur, also wofür eine Bühne bei 1000 Leuten? Fürs Ehegelübde oder was?
1: Nee, ich vermute eher so für die Band und für die Party und halt, dass da dann gegebenenfalls auch die ganzen Stargäste, die eingeladen sein werden, so leicht angetrunken irgendeine kleine Kostprobe geben oder
0: okay,
1: so.
0: Okay, ich habe es eben schon angedeutet, ich kann mir ehrlich gesagt nicht vorstellen, wie in so einer Arena, die für mehrere tausend, ich weiß gar nicht, 10.000 Leute oder so ist, mit 1000 Leuten, wie soll da Hochzeitsstimmung aufkommen?
1: Ja, kein Plan, aber es gibt auch das Gerücht, dass wirklich nur die Party da stattfinden wird.
0: So.
1: Also, dass die Trauung vorher ganz privat im kleinen Rahmen stattfindet. Das kann ich mir dann schon wieder eher vorstellen. Aber ich wiederhole es einfach nochmal, weil man kann es nicht oft genug sagen. Bestätigt wurde weder von Taylor Swift noch von Travis Kelce irgendwas.
0: Ja, aber du bist ja gut informiert. Wir kennen das doch in der Regel. Ich habe mal gehört, Taylor Swift hat im Interview gesagt, sie will jeden einladen, den sie jemals getroffen hat. Ja. Gerne. Muss ich ja nur noch irgendwie nächste Woche mal treffen, dann lädst du mich auch ein.

0: gleich 2.30 Uhr. Und das ist los auf den Straßen. Die A1 Hamburg Richtung Lübeck ist zwischen dem Kreuz Bargteheide und Bad Oldesloe wegen Bauarbeiten bis 5 Uhr gesperrt. Die A7 Kassel Richtung Hannover ist zwischen Göttingen und Göttingen-Nord nach einem Unfall gesperrt. Denkt an die Rettungsgasse, Leute. Die A8 Stuttgart Richtung München ist in Höhe Stuttgart-Degerloch wegen Bergungsarbeiten gesperrt. Die A25 Geesthacht Richtung Hamburg ist zwischen Bergedorf und dem Dreieck Homburg-Südost wegen Fahrbahnerneuerung bis ca. 5 Uhr gesperrt am Morgen. Die A40 Duisburg Richtung Essen ist zwischen Mülheim-Winkhausen und Mülheim-Heißen in beiden Richtungen bis nächsten Montag gesperrt. Die A71 Erfurt Richtung Suhl ist zwischen Oberhof und Suhl-Zeller-Mehlis wegen Wartungsarbeiten im Tunnel bis 6 Uhr in der Früh gesperrt. Und zum Schluss habe ich noch Berlin. Die A111 Charlottenburg Richtung Dreieck Oranienburg ist im Tunnel Flughafen Tegel wegen Wartungsarbeiten bis 5 dicht. Kommt gut an.
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0: Adam Flug ist hier, guten Morgen zusammen. Wir hören jetzt Kato und John. Turn the lights off.
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0: Ich würde sagen, wir lassen sie aber noch ein bisschen an.
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0: Denn 2,5 Stunden haben wir noch hier in der Jungnacht.

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Ziemlich cool immer wieder, was aus lila Wolken noch so werden kann. Das war Nachts wach, lila Wolken Bootleg von Mixo McLeod und Mako. Dieser Song hier ist von Nico Santos und ich fühle mich da tatsächlich ziemlich angesprochen, denn ich bin auch von der Grundhaltung her Optimist. Allerdings jetzt nicht so, dass man sagt, alles muss immer positiv sein, sondern ich versuche immer in allem, was passiert, auch etwas Positives zu finden. Und das besingt Nico Santos, genau das. Also nicht, dass man zwanghaft positiv ist, sondern dass man einfach aufs Leben schaut und aktiv versucht, rauszukommen aus so negativen Gedankenspiralen und sich einfach auch mal fragt, hey, hat das Ganze nicht vielleicht auch was Positives? Hier ist Optimist in der Jungnacht.

Let's go, Dai Dai. Wie sieht's aus bei euch mit Fußballstimmung? Habe ich die jetzt gerade ein bisschen gehoben mit diesem offiziellen Song, der schon wieder von Shakira kam, nach Waka Waka im Jahr 2010. Wir haben es alle noch im Ohr und kriegen es nicht mehr raus. Was ich ja schon krass finde, ich glaube, es ist wirklich der erste Moment jetzt gestern gewesen, Portugal gegen Kongo, wo ich dachte, ja, so kann es auch mal gehen. 1:1, niemand hat damit gerechnet und ich würde sagen, eine echte Überraschung. Und die Frage ist, wann gibt's das schon mal bei so einer Weltmeisterschaft, dass es so eine krasse Überraschung gibt? Ich bin auf jeden Fall sehr gespannt, was daraus wird, wie Portugal jetzt ins nächste Spiel geht. Apropos nächstes Spiel, das nächste Spiel läuft natürlich schon. Ghana gegen Panama 0:0 aktuell. Und heute Nacht um 4 Uhr geht los, auch Usbekistan gegen Kolumbien. Wir haben natürlich ein bisschen Auge drauf. Wenn irgendwas Interessantes passiert, erfahrt ihr es hier

Auf jeden Fall großartiger Song von Seed. Augenblink geht immer. Und vor den Infos für euch jetzt noch gleich eine Runde Oliver Heldens. Lady, hear me tonight. 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
1: Um 3 Uhr mit Christine Beitsch. Das Rahmenabkommen zwischen den USA und dem Iran tritt laut Vermittler Pakistan sofort in Kraft. US-Präsident Trump und Irans Präsident Pezeshkian haben das Dokument in der Nacht unterschrieben. Zuvor hatten sowohl die US als auch die iranische Seite das Papier veröffentlicht. Beide Versionen decken sich inhaltlich, berichtet Benjamin Weber.
2: Iran und die USA werden den Krieg demnach an allen Fronten beenden. Dazu zählt auch der Libanon. Iran verpflichtet sich dazu, die Straße von Hormuz zu öffnen, genau wie die USA ihre Seeblockade aufheben. Viele der 14 Punkte im Abkommen beinhalten viel Geld für Teheran. Die USA wollen eingefrorene Vermögenswerte freigeben. Außerdem sollen alle Sanktionen aufgehoben werden. Die Voraussetzung dafür ist, dass sich Teheran und Washington innerhalb von 60 Tagen auf ein endgültiges Friedensabkommen einigen. Auch Wiederaufbauzahlungen sollen in dieser Phase besprochen werden, in Höhe von mindestens 300 Milliarden US-Dollar.
1: Im englischen Wahlkreis Makerfield findet heute eine Parlamentsnachwahl statt, die in der britischen Regierungskrise wegweisend werden könnte. Dort geht es eigentlich nur um einen Sitz im britischen Unterhaus. Für die Labour-Partei geht aber der größte innerparteiliche Konkurrent von Premier Starmer ins Rennen, Andy Burnham. Aus London Christoph Brössel.
3: Viele in der Partei wünschen sich, dass er Keir Starmer an der Spitze von Labour ablöst und so auch Premier wird. Dafür braucht Burnham, der noch Bürgermeister von Manchester ist, aber einen Sitz im Parlament. Nur so kann er eine Abstimmung um den Parteivorsitz und das Amt des Premiers auslösen. Keir Starmer hat bislang abgelehnt, zurückzutreten, obwohl er derzeit sehr unbeliebt ist.
1: Eine große Mehrheit der Menschen in Deutschland findet den Kinder- und Jugendschutz in vielen Bereichen unzureichend. Das geht aus dem Report des Verbraucherzentrale Bundesverbandes hervor, über den die Rheinische Post berichtet. Demnach bewerten zum Beispiel 87% der Befragten die politischen Anstrengungen, Jugendliche in sozialen Medien und bei Computerspielen zu schützen, als eher oder sehr schlecht. Die Teilnehmer der Fußball-WM in Nordamerika sind im Internet vielen Hasskommentaren ausgesetzt, wie schon bei anderen Sportevents zuvor. Nach Angaben der FIFA seien seit Beginn des Turniers im Netz knapp 390.000 Wortmeldungen entfernt worden. Das sind bereits deutlich mehr als bei der gesamten WM 2022. Und noch die Ergebnisse der WM: England-Kroatien 4:2 und Portugal-Demokratische Republik Kongo 1:1. Das Wetter für Deutschland. In der Nacht im Norden und Osten bewölkt, vereinzelt Schauer, sonst oft sternenklar, die Tiefstwerte 18 bis 12 Grad. Tagsüber im Nordosten wolkig, lokal Schauer, sonst freundlich im Südwesten sonnig, dazu maximal 23 bis 35 Grad. Die Zeit 3:03.
4: Sechs Meldungen habe ich für euch vor den Straßen. Die A1 Hamburg Richtung Lübeck ist zwischen dem Kreuz Bargteheide und Bad Oldesloe wegen Bauarbeiten bis 5 Uhr gesperrt. Die A7 Kassel Richtung Hannover ist zwischen Göttingen und Göttingen Nord nach einem Unfall immer noch gesperrt. Denkt an die Rettungsgasse. Die A25 Geesthacht Richtung Hamburg ist zwischen Bergedorf und dem Dreieck Hamburg Südost wegen Fahrbahnerneuerung bis 5 Uhr gesperrt. Die A40 Duisburg Richtung Essen ist zwischen Mülheim-Winkhausen und Mülheim-Heißen in beiden Richtungen bis nächsten Montag gesperrt. Die A71 Erfurt Richtung Suhl ist zwischen Oberhof und Suhl-Zeller-Mehlis wegen Wartungsarbeiten im Tunnel bis 6 Uhr am Morgen gesperrt. Und Berlin, die A111 Charlottenburg Richtung Dreieck Oranienburg ist im Tunnel Flughafen Tegel wegen Wartungsarbeiten bis 5 dicht. Kommt gut an!
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4: Adrian Pflug ist hier. Guten Morgen zusammen. Wir nehmen gleich Hinweise auseinander, dass es möglicherweise bald einen neuen Song von BTS geben könnte. Was da dran ist, was dahinter steckt und warum es diesen Song geben könnte, klären wir in ungefähr 3 Songs. Also in sehr genau 3 Songs. Den Anfang macht hier Sienna Spiral, Die on This Hill. Dann haben wir nochmal BTS mit Swim, die aktuelle Single. Und dann einmal Calvin Harris. Und dann klären wir die BTS-Geschichte.

Hier ist die junge Nacht mit einem Falschfahrer, der gerade gemeldet wurde. Auf der A59 Köln Richtung Bonn zwischen Bonn-Willig und dem Kreuz Bonn-Ost kommt euch ein Falschfahrer entgegen. Fahrt äußerst rechts und überholt nicht. Auf der A59 Köln Richtung Bonn zwischen Bonn-Willig und Kreuz Bonn-Ost ist ein Falschfahrer unterwegs. Bitte fahrt vorsichtig in beiden Richtungen und kommt gut an.

Leute, wir fragen uns alle, welche Männer am Ende im Finale auf dem Platz stehen bei der Fußball-WM. Ich kann euch sagen, eine Truppe steht schon fest. Und zwar

0: die hier. BTS, die spielen nämlich bei der allerersten überhaupt Fußball-WM-Halbzeitshow. Ja, Annika Wasenmüller aus dem Junge Nacht-Team weiß jetzt schon, was da die riesen Überraschung sein soll.
1: Ja, zumindest kenne ich die ganzen Gerüchte, die es gibt.
0: So, dann hau bitte einmal raus.
1: BTS treten auf, gemeinsam mit Madonna und Shakira beim WM-Finale. Und da sollen die angeblich einen neuen, noch unbekannten Song performen. Fanforen, Social Media und Reddit sind wirklich voll mit Theorien dazu.
0: Ja, Theorien sind schön, aber haben die auch irgendeinen Hintergrund? Also ist das alles ausgedacht? Gibt es Beweise, Handfeste für einen neuen BTS-Song bei der WM?
1: Beweise jetzt vielleicht noch nicht, aber auf jeden Fall Hinweise.
0: Aha.
1: Ich führe einfach jetzt mal aus, okay? Also, was sehr, sehr viele der Theorien nämlich gemeinsam haben, ist die Vermutung, dass Chris Martin von Coldplay da seine Finger mit im Spiel hat. Mhm. Der hat nämlich diese WM-Halbzeit-Show sozusagen kuratiert, also das Line-Up zusammengestellt. Und Coldplay und BTS hatten ja auch schon mal einen gemeinsamen Song. Und deswegen sind sich viele Fans sicher, nee, den alten Song, den gibt's da nicht zu hören. Es wird ein neuer gemeinsamer Song sein. Außerdem haben BTS noch keinen Song zum offiziellen WM-Sound beigetragen. Und deswegen liegt es halt quasi nahe, dass die, wenn die dann schon da auftreten, auch mit einem neuen WM-Song auftreten.
0: Logisch.
1: Und der muss ja dann vorher erstmal veröffentlicht werden oder zumindest direkt im Anschluss.
0: Klar.
1: So, und der allerletzte Strohhalm, an dem sich die ganzen BTS-Fans jetzt gerade noch hochziehen und sagen, da muss ein neuer Song kommen, ist das aktuelle Album von BTS, Arirang, exakt. Da gab es bisher aber nur so eine kleine spezielle neue Vinylplatte mit einem extra Song und Merch. Und da muss doch dann noch was kommen. Da fehlt doch noch etwas. Eine exklusive Deluxe-Version mit ganz vielen neuen Songs. Und deswegen spekulieren halt Fans gerade, dass diese Deluxe-Platte nach dem WM-Auftritt rauskommt und da dann logischerweise ein neuer WM-Song drauf ist.
0: Boah, Friends, das ist mir ein bisschen viel Debattierclub zum Thema BTS und neuer Song zur WM. Wir werden es ja sehen. Müssen wir uns noch ein bisschen gedulden. Mit irgendwas werden sie auf jeden Fall auftreten und irgendwas mit Coldplay hat es wohl auch zu tun.

am Western Piano, Lil Nas X, Star Walking in der jungen Nacht. Taylor Swift ist wieder auf Country-Wurzeln unterwegs gewesen. Freut mich persönlich irgendwie schon so ein bisschen. Das sind ja so ihre Anfänge gewesen und Country ist ja eh gerade etwas in. Und zwar für den Soundtrack von Toy Story 5. Meine Güte, 5 Filme gibt's davon schon. Und der Song heißt I Knew It, I Knew You. Und den hat sie gemacht zusammen mit keinem Geringeren als Jack Antonoff. Das ist einer, mit dem sie schon extrem viel zusammengearbeitet hat. Unter anderem für 1989 das Album und Folklore. Und er hat auch schon mit Lana Del Rey zusammen Musik gemacht, mit Lord und eben auch mit Taylor Swift. Großartiger Musikproduzent, Songwriter und Musiker und so natürlich auch Taylor Swift. Das heißt, ein perfektes Duo, wo nur was Vernünftiges bei rauskommen kann. I Knew It, I Knew You.

I knew it, I knew you, Taylor Swift, ganz neu. Von dem Soundtrack von Toy Story 5. Der kommt übrigens morgen in den USA ins Kino. Wir müssen uns leider noch ein bisschen gedulden. 23. Juli kommt Toy Story 5 erst bei uns hier in die Kinos. Also ich finde den Song auf jeden Fall gut und weiß nicht, hoffe, euch hat er auch gefallen. Ich habe jetzt gerade noch eine Nachricht von den Straßen. Es gibt eine Warnung auf der A59 Köln Richtung Bonn. Kein Falschfahrer mehr unterwegs.

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2: 3.30 Uhr. Die A1 Hamburg Richtung Lübeck ist zwischen dem Kreuz Bargteer Heide und Bad Oldesloe wegen Bauarbeiten bis 5 Uhr gesperrt. Die A25 Geesthacht Richtung Hamburg ist zwischen Bergedorf und dem Dreieck Hamburg Südost wegen Fahrbahnerneuerung bis 5 Uhr in der Früh gesperrt. Die A40 Duisburg Richtung Essen ist zwischen Mülheim-Winkhausen und Mülheim-Heißen in beiden Richtungen bis nächsten Montag gesperrt. Die A71 Erfurt Richtung Suhl ist zwischen Oberhof und Suhl-Zeller-Mehlis wegen Wartungsarbeiten im Tunnel bis 6 Uhr morgens gesperrt. Und in Berlin ist die A111 Charlottenburg Richtung Dreieck Oranienburg im Tunnel Flughafen Tegel bis 5 Uhr gesperrt. Da laufen Wartungsarbeiten. Kommt gut an!
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2: Adrian Pflug ist hier. Guten Morgen zusammen. Kennt ihr schon Twirling? Das ist eine Sportart, die wir in dieser halben Stunde in 20 Minuten kennenlernen.

3.36 Uhr, hier ist die junge Nacht. Wenn ihr euch fragt, was ist denn das eigentlich für ein Lärm da draußen? Tja, das ist dann wohl der Andi. Der hat gebeichtet. 0221-567-89111. Er hat gebeichtet per WhatsApp hier ins Studio. Ich bin wach und ich mache Krach. Ja, wenn du das für richtig hältst, dann mach mal Krach mitten in der Nacht. Boah, das hat sich ja fast gereimt. Olivia Rodrigo jetzt, The Cure.

0: Leute, seien wir doch mal ehrlich. Jeder von uns brennt doch für irgendwas, oder? Jeder hat doch irgendeine Leidenschaft, wo er sagt, hey, wenn ich das mache, vergesse ich mich irgendwie ein Stück weit und gehe da drin voll auf. Wir haben immer wieder Leute im Programm, die davon erzählen. Isa ist jetzt dran, kommt aus Spenge und ihre Leidenschaft ist Twirling. Es ist eine Tanzsportart, die hat ein bisschen was mit so eine Schnittmenge aus Cheerleading, ein bisschen Ballett, ein bisschen rhythmischer Tanz und eine Stange dabei, die ungefähr, ich sag mal, schätzungsweise 70 Zentimeter lang ist. Aber hört selbst, Isa, versucht es mal zu erklären. Ist gar nicht so einfach übrigens.
1: Wenn mich jemand fragt, was Twirling ist, dann sage ich meistens immer Google einfach, weil es dann leichter ist. Aber an sich kann man zu einer rhythmischen Sportgymnastik vergleichen und da tanzen wir mit einem Stab, wo wir verschiedene Tricks und Elemente ausführen und das dann mit dem Tanzen vereinen. Ich war natürlich für sie diese kleine nervige Schwester, die immer das machen wollte, was sie auch macht und habe seitdem auch nicht mehr ansatzweise mal darüber nachgedacht, von diesem Sport auch wegzugehen. Und vor jedem Auftritt, da ist man immer so nervös, dass es einem übel ist. Aber sobald man auf der Bühne ist, blendet man alles einfach aus und du tanzt in dem Moment einfach für dich und für dein Team. Wir unterstützen uns auch während des Tanzens alleine durch die Hebungen. Es sieht so leicht aus, aber jeder, der mal einen Stab in der Hand hatte, weiß, wie schwer das eigentlich ist. Und die Kunst darin ist auch einfach, es leicht aussehen zu lassen.
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1: Um 4 Uhr mit Christine Beitsch. Das Rahmenabkommen zwischen den USA und dem Iran tritt laut Vermittler Pakistan sofort in Kraft. Der pakistanische Ministerpräsident Sharif teilte mit, der Iran werde die Straße von Hormuz unverzüglich öffnen und die USA würden die Seeblockade iranischer Häfen aufheben. Die Präsidenten beider Länder haben das Dokument in der Nacht unterschrieben. Darin steht unter anderem, dass der Krieg an allen Fronten, auch im Libanon, beendet werde. Der Iran erklärt in dem Text, niemals eine Atomwaffe anzuschreiben. Vieles muss aber noch im Detail ausgearbeitet werden. Einen Tag nach dem G7-Gipfel kommen die Staats- und Regierungschefs der EU-Staaten zusammen. Sie wollen in Brüssel unter anderem über die europäische Verteidigung und Sicherheit sprechen, konkret über unbekannte Drohnen im europäischen Luftraum. Aus Brüssel, Sarah Lopez.
2: Ende Mai war etwa eine russische Drohne in ein Wohnhaus in Rumänien an der Grenze zur Ukraine eingeschlagen. Im direkten Zusammenhang damit wird der ukrainische Präsident Selenskyj über die aktuelle Lage in seinem Land sprechen, aber nicht nur darüber. Es ist der erste EU-Gipfel, bei dem Selenskyj zu Gast ist, seitdem die Ukraine die offiziellen Beitrittsverhandlungen mit der EU gestartet hat.
1: Außenminister Wadephul hat sich für Entschädigungszahlungen an noch lebende polnische Opfer des Nationalsozialismus ausgesprochen. In einem Interview mit der Deutschen Welle sagte der CDU-Politiker, er sei überzeugt, aus der deutsch-polnischen Geschichte ergebe sich eine Verpflichtung gegenüber Menschen, die in Polen gelitten hätten. Das müsse mit dem Bundestag abgestimmt werden. Er hoffe auf Ergebnisse noch in diesem Jahr. Der Technologiekonzern Bosch muss in den USA eine Strafe von umgerechnet gut 31 Millionen Euro zahlen. Grund sind nicht genehmigte Lieferungen von Sensoren und Software an den chinesischen Konzern Huawei. Das Unternehmen steht in den Vereinigten Staaten auf einer schwarzen Liste. Deshalb sind für Lieferungen von Produkten, die auf US-Technologie basieren, Genehmigungen nötig. Das mexikanische Militär hat in der Nähe des Trainingslagers des südkoreanischen Fußballteams in Guadalajara eine Drohne abgefangen. Dort bereiten sich die Südkoreaner auf ihr zweites WM-Gruppenspiel morgen gegen Mexiko vor. Medien berichten, die mutmaßlichen Drohnenpiloten hätten das Gerät einsammeln und fliehen können. Und noch die Ergebnisse der Fußball-WM: England-Kroatien 4:2, Portugal-Demokratische Republik Kongo 1:1 und Ghana-Panama 1:0. Das Wetter für Deutschland. Tagsüber im Nordosten wolkig, lokal Schauer, sonst freundlich, im Südwesten sonnig. Dazu maximal 26 bis 35 Grad an den Küsten und auf den Inseln um 23 Grad. 4:03.
3: Und das ist jetzt noch los auf den Straßen. Die A1 Hamburg Richtung Lübeck ist zwischen dem Kreuz Wagterheide und Bad Oldesloe wegen Bauarbeiten bis 5 Uhr gesperrt, also eine Stunde noch. Die A25 Geesthacht Richtung Hamburg ist zwischen Bergedorf und dem Dreieck Hamburg Südost wegen Fahrbahnerneuerung auch bis 5 gesperrt. Die A40 Duisburg Richtung Essen ist zwischen Mülheim-Winkhausen und Mülheim-Heißen in beiden Richtungen bis nächsten Montag gesperrt. Die A71 Erfurt Richtung Suhl ist zwischen Oberhof und Suhl-Zeller-Mehlis wegen Wartungsarbeiten im Tunnel bis 6 Uhr gesperrt. Und zum Schluss hätte ich noch Berlin. Die A111 Charlottenburg Richtung Dreieck Oranienburg ist im Tunnel Flughafen Tegel wegen Wartungsarbeiten bis 5 Uhr dicht. Kommt gut durch!
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3: Adrian Pflug ist hier. Guten Morgen. Wenn ihr euch auch immer schon mal gefragt habt, wie kann ich denn eigentlich einen Fake-Cowboy fangen? How to catch a Fake-Cowboy. Tja, es gibt jetzt ein Buch dazu. Könnt ihr lesen, von einer Bestseller-Autorin Marin Vivian Hase. Wir haben es gelesen, also unsere Bücherfrau Simone Sohn hat es gelesen und erzählt uns gleich, wie es ist, in ungefähr 10 Minuten hier in der jungen Nacht.

Hier ist Sigur Nacht mit der kurzen Info von den Straßen. Die A3 Nürnberg Richtung Passau ist in Höhe Rosenhof nach einem Unfall gesperrt. Fahrt vorsichtig, kommt gut an. Wir haben als nächstes im Programm hier in der Jungen Nacht neue Musik von Flo. Leak It ist eine Dreier-Kombo Girls aus Großbritannien, aus London und machen so ein bisschen ja R&B mit sehr starken 2000er Y2K-Einflüssen. So ein bisschen Anleihen von Destiny's Child, bisschen Sugar Babes, bisschen 3LW, falls ihr noch kennt. Also so eine britische Girl Group, die halt die 2000er ein bisschen zurückbringt. Hört selbst, Leak It von Flo.

0: Die Junge Nacht ist hier. Ich habe es eben schon gesagt. Unsere liebe Bücherfrau Simone Sohn hier in der Jungen Nacht hat uns was zum Blättern mitgebracht. Ja, und gleich auch hier den Soundtrack dazu. Simone sagt, das brauchen wir so ein bisschen, um in Stimmung zu kommen, denn es geht um Country und Western-Vibes.
1: Ja, ich habe nämlich das neue Buch von Spiegel-Bestseller-Autorin Maren Vivien Hase dabei.
0: Ja.
1: Das heißt How to Catch a Fake Cowboy und ist halt so eine cozy Kleinstadt-Rom-Com, halt mit so Country- und Western-Einschlag.
0: Okay, heißt, was stelle ich mir genau darunter vor?
1: Also das fängt eigentlich an wie Der Teufel trägt Prada. Die New Yorker Journalistin Riley, die will unbedingt einen Job bei The Edit ergattern, dem angesagtesten Modemagazin überhaupt. Und ihre sehr, sehr schräge Chefin lässt sie probemäßig einen Artikel über genau diesen Trend schreiben. Mhm. Also warum gerade alle so auf Cowboys abfahren.
0: Okay, und wenn man den Buchtitel jetzt wörtlich nimmt, warum versucht sie sich jetzt einen Fake-Cowboy zu angeln?
1: Ja, das ist der lustige Twist. Riley, super ambitioniert, fliegt extra zur Recherche nach Texas, um einen echten Cowboy für ihren Artikel zu finden. Ah. Und dann trifft sie abends in der Bar auf Cowboy Nate und überredet ihn zum Interview. Nichts ahnt, dass der sich nur für einen Junggesellenabschied verkleidet hatte.
0: Okay, also ich rate mal, ich glaube, ich weiß, wohin das führt. Der verdrickt sich in diese Lüge, die beiden verlieben sich, es fliegt alles auf, am Ende trotzdem Happy End.
1: Ist jetzt nicht gerade eine unvorhersehbare Story und natürlich auch insgesamt schon ein bisschen cheesy. Mir war manchmal der Humor auch etwas zu albern und zu platt. Trotzdem habe ich es irgendwie dann doch auch gerne gelesen. Also wer so süße Romcoms mag und kein literarisch hohes, anspruchsvolles Werk erwartet, der wird hier schon abgeholt. Aber wer jetzt übrigens auf sehr, sehr viel Spice steht, da gibt es nur ein bisschen von.
0: Na gut, How to Catch a Fake Cowboy von Maren Vivien Hase. Könnt ihr da holen, wo es Bücher gibt.

0: 4.30 Uhr. Gucken wir nochmal auf die Straßen. Die A1 Hamburg Richtung Lübeck ist zwischen dem Kreuzpark der Heide und Bad Oldesloe wegen Bauarbeiten bis 5 Uhr gesperrt. Die A3 in Nürnberg Richtung Passau ist in Höhe Rosenhof gerade gesperrt worden nach einem Unfall. Die A25 Geesthacht Richtung Hamburg ist zwischen Bergedorf und dem Dreieck Hamburg Südost wegen einer Fahrbahnerneuerung bis 5 Uhr gesperrt. Die A40 Duisburg Richtung Essen ist zwischen Mülheim-Winkhausen und Mülheim-Heißen in beiden Richtungen bis nächsten Montag gesperrt. Und die A71 Erfurt Richtung Suhl ist zwischen Oberhof und Suhl, Zeller, Mehlis wegen Wartungsarbeiten im Tunnel bis 6 noch gesperrt. Kommt gut durch.
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0: Adam Flug ist hier. Moin zusammen. In einem Jahr ist es soweit, da kommt der tollkühne Held zurück ins Kino. Es kann nur einen sein, es kann nur ein Typ sein, es kann nur Schreck sein. Ja, aber warum Fans wegen des ersten Trailers nicht ganz so happy sind, das klären wir in ungefähr 12 Minuten hier in der jungen Nacht. Aber erst singt noch zum Beispiel Holly Humberstone, To Love Somebody. Und wer steht dahinter ihr noch? Sam Smith steht da auch noch rum. Der darf auch noch.

0: Sam Smith, Diamonds in der jungen Nacht. Wir haben als nächstes Musik von Feiern und Dalton. Versprich mir heißt das Ding. Und ich finde es tatsächlich echt vom Sound her total spannend. Weil wenn wir erstmal auf den Inhalt gucken, versprich mir einfach, dass du bei mir bleibst. Es geht also im Prinzip darum, dass man eine glückliche Beziehung führt, dass etwas richtig gut läuft, dass der Partner, die Partnerin einem Halt gibt. Und alles, was man will, ist, dass derjenige bei einem bleibt. Es ist also im Prinzip ein Text, der könnte eine Ballade sein, aber musikalisch, naja, ist es irgendwie ein bisschen was anderes. Es geht so ein bisschen in die Latin-Pop-Richtung, muss man fast sagen. Also eine ganz spannende Mischung aus Inhalt und dem Sound, den die beiden da gewählt haben. Und ich finde, dadurch kriegt das auch irgendwie sowas Fröhliches. Also es könnte fast auch ein Party-Song sein. Obwohl es im Prinzip um eine Verlustangst geht. Hier ist Versprich mir von Feiern und Dalton in der jungen Nacht.
1: Versprich

0: Go, drop dead. Wer bist du?
1: Hallo.
0: Ah, du bist Shrek. Versteh schon. Mal richtige Musik holen. Das Comeback. Nach 17 Jahren ist es soweit. Nächsten Sommer, Shrek 5. Alle Fans auf der ganzen Welt warten drauf. Aber, großes Aber, nicht alle sind happy. Der erste richtige Trailer dazu ist jetzt raus. Annika Wasenmüller aus dem Junge Nacht-Team. Viele sind da gar nicht happy drüber und sagen, bäh, was da los?
2: Nee, leider irgendwie nicht. Also Shrek hat ja eine unfassbar große Fangemeinde, muss man sagen. Viele lieben die vier Filme heute noch ganz genauso wie früher. Und die sind auch teilweise echt wahnsinnig gut gealtert. Aber dieser neue Shrek 5, der kackt jetzt schon ein bisschen rein. Liegt vor allem an Shreks Aussehen.
0: Okay, warum? Was geht da nicht?
2: Also, er wurde ein ganz kleines bisschen anders animiert. Er hat so ein bisschen größere Augen, einfach ein menschlicheres Gesicht, ist so ein bisschen eingefallen. Und nach diesem ersten kleinen Teaser Anfang des Jahres, da haben sich Fans über diese Animation schon aufgeregt und hatten eigentlich gehofft, dass die Macher da vielleicht nochmal drüber gehen und das verändern. Aber die Kritik hat nichts gebracht.
0: Ich meine, gut, es sind vielleicht einige pisst deswegen, aber kann man da nicht vielleicht drüber hinwegsehen? Ich meine, die Story, darauf kommt es ja auch, also und so weiter.
2: Es macht schon viel aus, auch wenn es nur so eine Kleinigkeit ist. Und es ist auch nicht die einzige Sache, die komisch ist, weil hör mal.
3: Vor langer Zeit begaben sich ein hässlicher Oger und ein irrer Esel auf eine Reise zur magischen Stadt namens Weiter, Weiter Weg.
2: Fällt dir was auf?
0: Jetzt auf Anhieb eher nicht.
2: Was soll Weiter, Weiter Weg sein? Wir kennen das eigentlich so.
4: Willkommen in Weit, Weit Weg.
0: Das
2: also
0: stimmt.
2: Auch das ist wieder nur eine Kleinigkeit, aber Weiter, Weiter Weg ist halt nicht weit, weit weg, so wie sie es kennen. Es hat hoffentlich was mit dem Plot zu tun, aber es macht halt jetzt schon was mit Fans. Und die Kommentare unter dem Trailer sind wirklich richtig doll gespalten.
0: Okay, ich dachte, weiter weg ist halt weiter weg als weiter, weit weg. Also, die Kritik ist ernst und vielleicht auch ernst zu nehmen. Einige finden den Trailer aber vielleicht trotzdem gut.
2: Ist halt Nostalgie pur, ne? Also, das Franchise hat die besten Soundtracks überhaupt. Wir sehen die beliebten Charaktere wieder. Den Esel, Drachen, Shrek, Fiona und den Kuchenmann. Also es wird schon irgendwie werden, aber der Teufel steckt halt im Detail, oder wie sagt man das?
0: Ach, ich vertraue auf die Macher, die haben das bestimmt auch im Griff.

Yes, Midnight Sun von Sarah Larsson. Dauert nicht mehr lang, 21.06. ist Midsommer, ja? Längster Tag quasi. So, ich entlasse euch jetzt mit Ugel und Solto, bam bam, in den Morgen. Wünsche euch einen schönen Feiertag.

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0: Und zack, ist schon wieder Donnerstag. Spurnitag und Wach, Tobi ist am Start. Wir starten gemeinsam rein. Und werfen natürlich wie immer einen wundervollen Blick auf die Straße. Moment, da bin ich jetzt natürlich irgendwie suboptimal vorbereitet. So, Achtung, zack, nochmal aktualisiert. Vorsicht auf der A2 Richtung Hannover zwischen Nemelerwald und Lehrte Ost. Da steht ein defekter LKW auf der rechten Fahrspur. Und Vorsicht auf der A9 Richtung Berlin. Zwischen Niemek und Brück befindet sich eine ungesicherte Unfallstelle. Blitze haben wir noch keine. Das heißt, falls ihr was habt, ruft ihr durch 08021 und 4x0. Oder schickt gerne WhatsApp rüber. Die Nummer gibt's auf sputnik.de. Dankeschön. Also, ich glaube, ihr habt selber schon gemerkt, die letzten Tage braucht man hat man ja morgens noch so, ich sag mal, so eine kleine Übergangsjacke gebraucht. Jetzt haben wir schon um die 17 Grad überall in der Sputnikzone. Es geht hoch heute auf bis zu 30 Grad. Immer wieder Wolken mit dabei. Da dürft ihr euch nicht jetzt wundern, dass jetzt nicht die Sonne pur ballert. Aber ansonsten ist es schön, ne? Es ist so ein richtiger Sommertag heute. Also lasst uns gemeinsam hier durch den Donnerstag wuppen. Nicht wundern, Bexen ist nicht krank. Die ist aber natürlich nicht da. Sonst hätte sie jetzt schon was gesagt, das ist ganz klar. Und vor allen Dingen macht sie auch immer das Wetter. Aber Bexen vertritt heute unsere Kollegin Franzi in der Sporting Homezone. Das heißt, sie wird heute nachmittags arbeiten. Naja, bin ich heute alleine. Aber wir schaffen das gemeinsam.
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Morgen gemacht, Tobi am Start um 6.11 Uhr und das geht jetzt raus an alle, die in Halle und Umgebung wohnen. Oder halt vielleicht unterwegs sind, weil heute steigt nämlich das Campus-Festival und diesmal richtig groß oder besser gesagt richtig luftig. Der Campus Heide Süd, das heißt tatsächlich so, wird zum ersten Mal komplett zur Open-Air-Festivalfläche. Rund 5000 Leute können da heute Abend feiern und das Line-Up ist auch nicht schlecht. Zwei Namen stehen besonders raus, die wir auch kennen. Young Pep zum Beispiel, das ist der hier. Du bist mein Süd.

kennt ihr auf jeden Fall aus unserer Sputnik-Playlist, ist da schon das ein oder andere Mal gelaufen. Also falls ihr Bock habt auf so ein paar Drinks, weiß ich nicht, Sommer unter Sonnenstundenstimmung, weil ich meine heute, jetzt gut, ist noch ein bisschen bewölkt, die Sonne ist noch nicht so da, aber die soll ja noch rauskommen, das ist so 30 Grad, ich finde das fürs Campusfestival in Halle eigentlich der perfekte Ort dann. Eure Adresse für heute, also ganz viel Spaß jetzt erstmal Naughty Boy mit Lalala.

0: Falls ihr vielleicht das nächste Mal in Peru unterwegs sein solltet und da irgendwie irgendjemanden im Pikachu-Kostüm seht, dann könnte es sein, dass gerade eine Drogenrazzia durchgeführt wird. Also heißt dann Vorsicht, aufpassen.
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0: Die Polizei in Peru, also die Beamten, haben da nämlich potenzielle Kriminelle als zum Beispiel Wasserschwein überrascht. Andere kamen da als Deadpool, Wolverine, der Grinch oder sogar Freddy Krüger. Ich glaube, der war auch am Start. Alles echte Einsätze, um offenbar Kriminelle zu irritieren. Und jetzt haben sie sich gedacht, also wenn schon Fußball-WM, dann warum dann nicht gleich als WM-Maskottchen Razzia durchführen? Also haben da zwei verdeckte Ermittler ein Haus in Lima gestürmt, verkleidet als Klatsch. Das ist der Weißkopfseeadler und Maple, das ist der Elch. Mit einem Rambock rissen sie dann das Tor ein und nahmen einen mutmaßlichen Drogendealer fest. Die Aktion wurde sogar gefilmt, was auch krass ist. Und später dann auf dem offiziellen TikTok-Konto der Polizei veröffentlicht. Also, ihr müsst euch das Video mal angucken. Es ist unglaublich. Man kann das gar nicht so richtig realisieren, dass die da wirklich mit diesen riesen Maskottchen-Kostümen rumlaufen. Das ist ja darunter auch richtig warm. Ich habe das Gefühl, die Idee, die kann nur von Kommissar Meiner kommen.
2: Hallo?
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2: Hier ist der Kommissar Meiner. Durch die vielen Verhöre, in denen ich immer sitze, habe ich das Gefühl, dass ich mich jetzt ständig verhöre, ja?
4: Ja, Kommissar Meiner, wieso stinkst du eigentlich so?
2: Warum ich so gut rieche? Ja, das können wir mal bei einem schönen Dienstbier klären, meine Schöne.
4: Das ist so, der hört's.
5: Hallo? Ist da die Polizei? Hier spricht eine Zitrone. Ich werde gerade erpresst. Bitte, bitte kommen Sie schnell.
6: Ja? Hallo? Geht's jetzt gleich los?
7: Ja, hallo. Hier spricht die Zitronenpresse. Ich habe gerade hier eine Zitrone gehört. Und ich muss wirklich sagen, das ist so unerhört. Es ist ja schließlich mein Beruf, Zitronen zu erpressen. In diesem Land herrscht ja immer noch die Pressefreiheit, wenn ich das richtig in Erinnerung habe. Guten Abend!
2: Hallöchen, Popöchen, hier ist Lady Chantal. Hört mir auf mit Polizei. Ich bin gerade verhaftet worden wegen Sexy. Und jetzt haben sie mich hier in Beugehaft genommen.
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geiles Ding, 6.30 Uhr, Joe mit End of Beginning, gerade gehört bei Spuddytag und Wach. Und wir machen weiter. Und schauen natürlich wie immer für euch mal auf die Straßen. Vorsicht auf der A2 Richtung Berlin zwischen Allengersleben und Alsleben. 5 Kilometer stockender Verkehr an der Baustelle. 15 Minuten braucht er länger. Vorsicht auf der A2 Richtung Hannover zwischen Hemelerwald und Lehrte Ost. Da steht ein defekter LKW auf der rechten Fahrspur. Und Vorsicht auf der A9 Richtung Berlin zwischen Niemegk und Brücke. Da befindet sich noch eine ungesicherte Unfallstelle. Falls ihr noch Blitze habt, weil da haben wir noch keine, ruft ihr durch. 08021 und 4 mal die 0. Oder schickt natürlich auch gerne Staus, Unfälle und Blitzer rüber per WhatsApp. Die Nummer gibt's auf sputnik.de. Dankeschön. Wettermäßig können wir uns heute nicht beschweren, würde ich sagen, weil es jetzt schon ordentlich warm ist. 17 Grad in Halle am Eselsboden, genauso Magdeburg am Alten Markt und 17 Grad auch in Dessau im Schillerpark. Es geht heute hoch auf bis zu, Achtung, 31 Grad. Sonne ist mit dabei, hin und wieder auch Wolken und ja, ab und zu, aber eigentlich relativ wenig heute gegen Abend, ein paar Schauer mit dabei. Aber beschweren kann man sich im Großen und Ganzen nicht. Schon eine richtig schöne Sache heute. Also genießt das Wetter. Ihr könnt auch gerne mal sagen, was geht eigentlich bei euch so ab? Ich meine, jetzt haben wir Donnerstag mit Blick aufs Wochenende. Wo guckt ihr zum Beispiel am Samstag Public Viewing-mäßig Deutschland? Guckt ihr vielleicht doch einfach nur zu Hause? Steht was bei euch an? Ey, Bexen ist heute nicht da, dementsprechend schickt gerne WhatsApp rüber. Ruft durch 08021 und 4 mal die 0, dann schnacken wir ein bisschen.

0: als ihr ein paar Fußball-WM-Spiele in der Gruppenphase bereits gesehen habt, was ist euch aufgefallen? Ja, richtig. Sehr viele Spieler tragen pinke Schuhe.
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0: Und ich muss sagen, diese Diskussion hatte ich zum Beispiel gestern, als ich mit Freunden geguckt habe, auch wieder beim Portugal-Spiel. Und so richtig, also so richtig auf so einen Nenner sind wir da nicht gekommen. Es ist natürlich eine schöne Farbe, aber schon auffällig, dass so viele Spieler nahezu einheitlich diese pinken Schuhe tragen. Einer, der da mehr weiß, ist ARD-Kollege Tim. Erzähl mal bitte, warum tragen bei dieser WM so viele Spieler genau diese Schuhe? Haben die sich da irgendwie abgesprochen oder?
2: Die haben sich nicht abgesprochen und es ist auch kein Statement, das da gesetzt wird. Es ist schlichtweg Marketing. Pink hat einen großen Wiedererkennungswert und ist extrem gut sichtbar. Hebt sich vom grünen Rasen top ab und ist somit auch in schnellen Spielszenen gut zu sehen. Erst recht in Zeitlupen und ganz wichtig, in Social Media Clips stechen die richtig raus und das ist eben gut für die Marke. Am Ende also ist der Trend zu Pink vor allem Verkaufe, denn Pink hat bei den Fans längst eine Akzeptanz erreicht. Das pinke Trikot zum Beispiel der DFB-Elf bei der EM vor 2 Jahren ist nach den weißen Trikots eines der meistverkauften in Deutschland.
0: Ja, das ist schon krass. Und wie finden die Spieler persönlich jetzt die pinken Schuhe?
2: Ehrlich gesagt, die haben keine Wahl. Da hat jeder Einzelne einen Ausrüstervertrag. Heißt, der bekommt Geld dafür, dass er eine bestimmte Marke trägt. Und dafür gibt die Marke vor, was er tragen muss und was er zu tragen hat. Und bei dieser WM sind das eben pinke Fußballschuhe. Das kann der Spieler noch so doof finden, spielt keine Rolle. Dennis Undorf zum Beispiel, der findet so lala. Der trug auf dem offiziellen Mannschaftsfoto für die WM klassische schwarze Oldschool-Treter seines Ausrüsters, sagte, oh, die finde ich eigentlich ganz cool, aber ich werde sie wohl im Spiel nicht tragen dürfen. Und tatsächlich, gegen Curaçao hatte er pinke Schuhe an.
0: Naja, also ich meine, am Ende des Tages kriegen die Fußballer eh genug Geld. Da kann man auch mal pinke Schuhe tragen, auch wenn man es vielleicht nicht will. Ansonsten werden wir das bei einigen Spielen auf jeden Fall noch sehen. Und wie wir gerade herausgefunden haben, ne, egal ob die Fußballer es wollen oder nicht, sie müssen diese Farbe tragen, ob sie wollen oder nicht. Das ist dann halt eben einfach so. Tim hatte für uns die Infos. Danke dir. Ich finde das sehr spannend. Ich werde jetzt noch genauer drauf achten, muss ich sagen.
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0: Hallo erstmal. Ich weiß ja gar nicht, ob ihr es schon wusstet, aber 6.51 Uhr haben wir es. Tobi hier am Start bei Spunitank wach und in knapp, jetzt muss ich kurz Kopf rechnen, ist um die Uhrzeit natürlich schwierig, 20 Minuten und zwar 10 nach 7 gibt es wieder die Chance für euch auf ein offizielles, streng limitiertes Sputnik Tag und Wach WM-Trikot 2026. Wir haben das designt und wenn ihr Bock habt mitzuzocken, dann haltet euch bereit, 10 nach 7. Nummer könnt ihr euch auch schon mal hinlegen, 08021 und viermal die 0 und dann wird wieder drum gezockt.
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0: kurz nach 7 hier bei Sputnik wach. Zeit für die News.
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0: Jetzt für euch mit Mirko.
2: Die USA und der Iran haben das Rahmenabkommen zur Beendigung des Krieges unterzeichnet, früher als ursprünglich geplant. US-Präsident Donald Trump setzte seine Unterschrift während eines Besuchs im französischen Schloss Versailles unter das Dokument. Der iranische Präsident Massoud Pezeshkian unterschrieb elektronisch. Nach Angaben von Vermittler Pakistan ist das Abkommen mit sofortiger Wirkung in Kraft getreten. Es sieht vor allem vor, die Straße von Hormuz wieder zu öffnen. Innerhalb von 60 Tagen sollen nun weitere Details ausgehandelt werden. OpenAI-Chef Sam Altman hat die Regierungschefs der G7-Staaten appelliert, die Kontrolle über künstliche Intelligenz nicht den Tech-Firmen zu überlassen. Altman rief dazu auf, weltweit geltende Standards für die Technik zu etablieren. Derzeit sind sich Europa und die USA uneins darüber, wie streng künstliche Intelligenz kontrolliert werden sollte. Die EU hat strengere Regeln verabschiedet, die USA haben Regeln gelockert. Das Bundesumweltministerium geht nicht davon aus, dass von der neuen E-Auto-Förderung vor allem chinesische Autobauer profitieren. Das Ministerium erklärte, weniger als 15% der Anträge könnten chinesischen Fahrzeugen zugeordnet werden. Das habe eine erste Auswertung auf Basis der Anträge ergeben. Es handele sich aber noch nicht um eine repräsentative Aussage. Das Magazin Wirtschaftswoche hatte zuletzt am Beispiel eines großen Autohändlers berichtet, dass die Prämie vor allem chinesischen Anbietern nütze.
0: Danke für die Infos.
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0: Auf der A2 Richtung Berlin zwischen Allengersleben und Alsleben. 5 Kilometer stockender Verkehr an der Baustelle, 15 Minuten brauchte länger. Die aktuellsten Blitzer auf der A36 Richtung Braunschweig in Höhe Wernigerode Nord, auf der B81 in Egel Nord Richtung Magdeburg und in Halle in der Heideallee in beide Richtungen wird geblitzt. Falls ihr noch was habt, klingelt da durch 08021 und 4x die 0. Oder ihr schickt einfach eine WhatsApp rüber, die Nummer gibt's auf sputnik.de. Dankeschön. So. Wir schauen aufs Wetter. 17 Grad, eigentlich gerade fast überall in der Sputnikzone, in Halle am Rheinischen Platz, in Magdeburg am Unicampus und wie gesagt 17 Grad auch in Weimar an der Bauhaus-Uni. Das Schöne ist, es geht heute hoch auf bis zu 31 Grad. Es ist so ein bisschen Regen möglich, aber wenn dann erst zum Abend hin. Ansonsten könnt ihr eigentlich einfach nur den Tag genießen. Es wird richtig sonnig. Ein richtig schöner Donnerstag. Kann man nicht meckern.
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0: Also wir haben ja wirklich eine ganze Weile dran gesessen und für euch ein paar Sputnik-WM-Trikots designt. Und das Schöne ist, wir haben sie mal Modi-Ikone Bruce Danell gezeigt und mal gefragt, wenn er das jetzt so mit anderen Trikots vergleicht, was sagt er dazu?
3: Das, was du immer angehabt habe, that is vorbei. Das hier ist der Wahrheit.
0: So, das hier ist der Wahrheit. Und genau deshalb sage ich euch, gönnt euch das geilste Trikot der Welt, das Sputnik-WM-Trikot. Einfach jetzt durchrufen 08021 und 4x die 0 und dann zocken wir gleich drum.

0: Teddy Swims, Mr. Know-It-All, gerade gehört bei Spulitag und Bach, aber jetzt geht es erstmal um den neuen Spieltag, weil mit ein bisschen Glück ist das gleichzeitig auch euer neues Trikot.
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0: Es geht wieder um unser eigenes Sputnik-WM-Trikot 2026, liebevoll designt und Philipp aus Kolka hat da Bock drauf, habe ich mir sagen lassen. Schönen guten Morgen.
2: Guten Morgen.
0: Sag mal, erstmal die kurze Frage, hast du überhaupt schon ein WM-Trikot für dieses Jahr?
2: Nein, noch gar nicht. Ja, meine zwei Jungs haben von der Oma eins geschenkt bekommen. Mhm. Da bin ich aber leer ausgegangen.
0: Na, dann versuchen wir das Ganze natürlich zu ändern. Kennst du dich denn gut mit Hymnen aus?
2: Naja, ich sag mal so, Fußball gucke ich schon lange. Die Hymnen, denke ich, sind mir meistens geläufig. Aber wenn die dann geremaxed sind, wie bei euch, dann...
0: Du,
2: weiß ich nicht, ob ich es erkenne.
0: Wir werden es mal gleich rausfinden. Ich glaube, das ist am einfachsten. Ich kann es dir nochmal ganz kurz erklären. Also das Top-WM-Spiel des Tages heute ist das Spiel Schweiz gegen Bosnien-Herzegowina. Heute Abend 21 Uhr. Ich spiele gleich eine der beiden Hymnen im Sputnik-Remix vor und du musst mir dann einfach nur sagen, welche Nation es am Ende ist, ne?
2: So machen wir das.
0: Sehr schön. Du hast auch die vollen 23 Sekunden Zeit. Du kannst dir den Remix ganz in Ruhe anhören und dann gebe ich dir nochmal A und B, also die beiden Nationen nochmal vor und dann kannst du dich in Ruhe entscheiden. Dann.
2: Wunderbar.
0: Lieber Philipp, ist das hier dein Hymnen-Remix?

0: muss sagen, ich finde sie jedes Mal gut. Die Frage ist aber trotzdem, welche Hymne ist das jetzt? A, die von der Schweiz oder B, von Bosnien-Herzegowina? Was sagst du?
1: Also die klang wirklich gut und da mir die von Bosnien-Herzegowina gar nichts sagt, die Hymne, gehe ich auf die Schweiz.
0: Und das, man sollte eigentlich immer seinem Bauchgefühl vertrauen, ganz ehrlich, ist absolut richtig. Wir hören nochmal rein.
1: Hey, super.
0: Ich finde, die sollten vielleicht auch mal überlegen, unseren Remix das nächste Mal zu spielen, oder? Das klang irgendwie ein bisschen aufgeregter.
1: Denke ich auch. Ein bisschen länger und das könnte ein Partykracher werden.
0: So nämlich. Ey, Philipp, herzlichen Glückwunsch. Das ist dein Sputnik-WM-Trikot. Ich freue mich auf jeden Fall für dich mit, dass das damit auch dein allererstes ist. Und dann wünsche ich dir damit natürlich die restliche WM ganz viel Spaß.
1: Vielen Dank.
0: Sehr
1: danke,
0: gerne.
1: Danke, cooles Spiel.
0: Ja, danke schön. Das leite ich so weiter. Und falls ihr vielleicht auch noch Lust habt, euer WM-Trikot klar zu machen, dann einfach morgen wieder am Start sein hier bei Sputnik Tag und Wach.
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0: Wenn ich so jetzt die letzten Jahre immer wieder an den Fußball denke, muss ich sagen, da fehlt mir so ein bisschen die Emotion. Die ist ein bisschen verloren gegangen und deshalb bin ich froh, dass es solche Kollegen gibt, die diese Emotion wieder zurück in den Fußball bringen.
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0: Ich halte mich jetzt kurz. Klar geht es bei der WM viel um den ganzen Fußball, der gespielt wird, aber man muss auch einfach mal Danke sagen an all die Menschen, die da so mitarbeiten. Damit meine ich jetzt nicht nur irgendwie im Fernsehen oder sonst was, die ganzen Experten. Klar auch die Menschen, die dafür sorgen, dass auf dem Platz überhaupt gespielt werden kann, im Background und sonst was. Aber auch die Kommentatoren, weil die machen natürlich das Erlebnis für die Leute, die nicht vor Ort sein können, sondern irgendwie, weiß ich, bei Public Viewing sitzen oder im Wohnzimmer oder sowas vorm Fernseher. Die machen das Ganze wieder besonders. Und ich möchte da einem Kollegen danken, und zwar Christian Straßburger. Den habe ich jetzt schon öfter irgendwie im Kopf gehabt, weil der wirklich, der bringt, egal welches Spiel das ist, egal welche Nation da irgendwie spielt, so viel Emotion mit. Es macht einfach Bock zu gucken. Man kriegt irgendwie teilweise so ein bisschen Gänsehaut. Und das finde ich geil, weil das ist sehr selten geworden, gerade auch im deutschen Fußball. Und gestern lief ja das Spiel zeitgleich zur Morningshow Österreich gegen Jordanien. Da gab es eine Situation, wo das erste Tor von Jordanien gefallen ist, einer WM-Geschichte. Und so hat er reagiert. Lehnt euch nochmal zurück, genießt es einfach. Ganz großes Kino. Danke, Christian.
2: 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Olvan, Olvan, Olvan, Olvan, Jordanien mit dem ersten Tor bei einer Fußball-Weltmeisterschaft. Ali Olvan, der König von Jordanien.
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0: Guten Morgen, 7.31 Uhr hier bei Spontan gewacht. Auf der 2 Richtung, zwischen, so rum. Doch, nee, Quatsch. Gott, jetzt bin ich ganz verwartet. Jetzt machen wir jetzt nochmal, das geht nicht. Auf der A2 Richtung Berlin zwischen Aleckersleben und Bonnstedt. 5 Kilometer stockender Verkehr an der Baustelle, 15 Minuten braucht er länger. Jetzt haben wir es. VZ im Salzlandkreis zwischen Kalbe und dem Abzweig Dürben, da liegt ein Reifen auf der Fahrbahn. Sonst sieht es aber gut aus. Die aktuellsten Blitzer auf der A36 Richtung Braunschweig in Höhe Wernigerode Nord, auf der A72 Richtung Leipzig zwischen Böhlen und Kreuz Leipzig und in Halle in der Heideallee in beide Richtungen. Falls ihr noch was habt, ruft ihr durch 08021 und viermal die 0 oder schickt gerne WhatsApp rüber. Die Nummer gibt's auf sputnik.de. Dankeschön. So, wir haben um die 19 Grad jetzt schon in Halle am Thüringer Bahnhof, genauso in Magdeburg am Dom, in Gentin am Wasserturm auch 19 Grad. Es geht sogar hoch mit einer Menge Sonne, die heute in der Sputnik-Zone am Start ist. Bei 31 Grad ist es sehr sommerlich, lockere Wolken, nur selten Schauer mit dabei. Also beschweren kann man sich nicht. Macht euch einen schönen Donnerstag.
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0: Also manchmal ist man ja schon so ein bisschen überfordert. Ich weiß nicht, ob ihr das auch kennt, wenn man so zu Hause seinen ganzen Alltag regelt und den Haushalt und so weiter. Wenn mir jetzt jemand sagen würde, ich hätte eine eigene Insel gewonnen, boah, und dann müsste ich die auch noch verwalten, weiß ich nicht.
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0: Eine Studentin aus Halle hat aber genau das gewonnen. Eine eigene Insel. Diese Meldung hat uns vor 3 Wochen so ein bisschen irritiert und es klang erstmal wie so ein Scherz, so ein verspäteter April-Scherz. Ist aber keiner. Miriam aus Halle ist eine der 5 Gewinnerinnen der schwedischen Aktion Your Swedish Island und darf ein Jahr lang die Mini-Insel Marsten an der schwedischen Westküste verwalten. Wir haben länger versucht, Miriam zu erreichen. Es war gar nicht so einfach, denn sie steckt bereits in diesen ganzen Vorbereitungen. Im September wird sie nämlich die Insel bereisen und in dieser Woche haben wir sie erreichen können und wollten natürlich als erstes mal wissen, was hast du jetzt mit dieser Insel vor?
2: Also so richtig was mit der Insel machen kann man an sich nicht, beziehungsweise habe ich auch einen Vertrag unterschrieben, dass man da jetzt nicht auf die Idee kommt, irgendwas draufzubauen, sondern dass die schon in diesem Zustand, wie sie gerade ist, quasi erhalten bleiben soll. Aber ich habe quasi keine besonderen Pflichten oder irgendwelche Sachen zu tun. Und ich habe auch jetzt letzte Woche mein Zertifikat bekommen, wo dann offiziell nochmal draufsteht mit Unterschrift, dass ich die Verwalterin der Insel Marsten für ein Jahr bin.
0: Also ist das quasi nur so ein symbolisches Ding. Und wie auch schon gesagt, du wirst ja im September das erste Mal vorbeischauen. Und vom Festland sind es ja 9 Kilometer bis zur Insel. Wie kommst du da überhaupt hin?
2: Also man kann da mit dem Kajak oder mit dem Stand-Up-Paddle hinfahren. Das ist schon dann eher ein Tagesausflug. Und ich hoffe, dass das dann überhaupt hinhaut, wenn ich dann im September da bin, dass das Wetter dann mitspielt und dass vielleicht noch ein bisschen Restsonne irgendwie da ist. Aber auf der Insel wohnen auch sehr viele Vögel, habe ich gehört. Sodass es da auch während dem Sommer eine schlechte Idee ist, da jetzt so viel Zeit drauf zu verbringen. Und ich glaube, bei manchen gibt es noch ein bisschen mehr irgendwie Flora und Fauna zu sehen als bei mir, weil ich glaube, bei mir sind schon wirklich nur Steine. Genau.
0: Naja, aber Steine sind auch was Schönes, kann man ein bisschen flippen. Miriam aus Halle hat eine Insel in Schweden für ein Jahr gewonnen. Es ist irgendwie so eine, weiß ich nicht, so eine random Sidequest. Ich bin sehr gespannt, wie sich das Ganze dann für dich auch verändern wird. Wir haben uns übrigens auch schon verabredet, um im September, wenn sie dann das erste Mal auf der Insel war, nochmal zu sprechen und zu fragen, wie ist jetzt das Gefühl eigentlich? Also danke an Miriam, liebe Grüße und ganz viel Spaß noch bei den Vorbereitungen.
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7:52 hier bei Spurnitango wach. Wir machen direkt weiter an diesem Donnerstag, damit ihr hier nicht einschlaft, ne? Mal ein bisschen wach werden. Es sei denn, ihr kommt gerade irgendwie von der Spätschicht und geht jetzt schlafen, dann gute Nacht. Fastboy gibt's gleich. Milky Chance, jetzt Apache mit Breaking Your Heart.

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0: 8.01 Uhr hier bei Spurin Tag und Wach. Es ist mal wieder Zeit für die News.
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0: Jetzt mit Mirko.
2: Die USA und der Iran haben das Rahmenabkommen zur Beendigung des Krieges unterzeichnet, früher als ursprünglich geplant. US-Präsident Donald Trump setzte seine Unterschrift während eines Besuchs im französischen Schloss Versailles unter das Dokument. Der iranische Präsident Masoud Pezeshkian unterschrieb elektronisch. Nach Angaben von Vermittler Pakistan ist das Abkommen mit sofortiger Wirkung in Kraft getreten. Es sieht vor allem vor, die Straße von Hormuz wieder zu öffnen. Innerhalb von 60 Tagen sollen nun weitere Details ausgehandelt werden. Der Bundesverband der Kassenärzte hat das anstehende Sparpaket für die Krankenkassen als völlig unzureichend kritisiert. KBV-Chef Andreas Gassen sagte der Neuen Osnabrücker Zeitung, das Gesetz sei schon krachend gescheitert, bevor es überhaupt beschlossen sei. Der Spitzenverband der Krankenkassen hatte am Dienstag vermeldet, dass die Ausgaben im ersten Quartal um 8 statt der prognostizierten 6,7% gestiegen sei. Die Kassen fordern eine Aufstockung des Sparpakets, um weitere Zusatzbeiträge zu vermeiden. Gassen warnte wegen der geplanten Ausgabenbremsen für Ärzte erneut vor steigender Terminknappheit. Der Bundesgerichtshof verhandelt heute darüber, wie umfangreich die Schufa über ihre Bewertungsmethoden informieren muss. Mehrere Privatpersonen haben Klagen eingereicht, weil sie das Scoring-Verfahren für intransparent halten. Mit dem Punktesystem schätzt die Schufa die Bonität und Zuverlässigkeit von Verbrauchern ein. Mit einem Urteil wird heute noch nicht gerechnet.
0: Danke für die Infos.
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0: Auf der A2 Richtung Berlin zwischen Mariem und Helmstedt und Bornstedt 20 Minuten mehr, 5 Kilometer stockender Verkehr, dann nämlich an der Baustelle angesagt. Auf der A2 Richtung Hannover zwischen Peine und Lehrte Ost 7 Kilometer Stau wegen Bauarbeiten, 20 Minuten brauchte länger. Die A9 Richtung München zwischen Niemek und Kleinmarzehn wegen Reparaturarbeiten bis voraussichtlich 13 Uhr gesperrt. Ein Reifen auf der Fahrbahn im Salzlandkreis zwischen Kalbe und Abzweig Döben und in Elbau in der Magdeburger Straße, zwischen Neubaumsiedlung und Jasslebener Straße auch noch ein Hund auf der Fahrbahn, da bitte auch vorsichtig fahren. Die aktuellsten Blitzer auf der A6 36 Richtung Braunschweig in Höhe Wernigerode Nord, auf der B1 in Brumby Richtung Magdeburg und auf der B81 in Egel Nord Richtung Magdeburg. Falls ihr noch was habt, klingelt da durch 08021 und 4 mal die 0 oder schickt gerne WhatsApp rüber. Die Nummer gibt's auf sputnik.de. Dankeschön. Auf der. Da seht ihr mal, wie morgens der Kopf manchmal tickt. Ich wollte jetzt nochmal den Verkehr moderieren. Aber es geht natürlich ums Wetter. 21 Grad in Allerheim-Peisnitz. Genauso in Magdeburg an der Grünzitadelle, circa am Johannesbad, auch 21 Grad. Es gibt heute auf jeden Fall viel Sonne. Neben der Sonne auch ein paar Wolken mit dabei. Selten vielleicht ein paar Schauer, so ein paar Regen, Sommerschauer. Aber ansonsten bis zu 31 Grad. Ich finde, da können wir uns nicht beschweren. Also habt einen schönen Donnerstag. 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

0: Olivia Rodrigo mit Drop Dead, hier gehört bei Spundig Tag und Wach. 8.15 Uhr haben wir es und das geht jetzt raus in, an alle in Halle und Umgebung. Heute steht nämlich das Campus Festival und diesmal richtig groß oder besser gesagt richtig luftig, weil der Campus Halle Süd, das heißt so, wird zum ersten Mal komplett zur Open-Air-Festivalfläche. Rund 5000 Leute können da heute Abend feiern und das Line-Up ist auch nicht schlecht. Zwei Namen stechen da besonders raus. Der Boy hier.
1: 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Ja, es reicht nur ein Wimpernschlag.
0: Young Pep, dieses Jahr auch Secret Act beim Spundix Rimrack gewesen. Guter Typ, auch Millennium Kid mit dabei.
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0: Kennt ihr vielleicht auch aus unserer Sputnik-Playlist. Also falls ihr Bock habt auf ein paar Drinks, Musik und natürlich auch Sommerstimmung und ich finde das Wetter heute könnte nicht besser sein, bis zu 31 Grad mit Sonne, dann geht ihr einfach mal vorbei. Das Campus Festival in Halle ist heute eure Adresse. Ganz, ganz viel Spaß. Passt auf euch auf, trinkt genug. Also damit meine ich nicht nur Bier, sondern auch genug Wasser, damit ihr nicht umkippt. Und dann habt Spaß. Wir versuchen schon mal so ein bisschen Bock drauf zu machen. Gleich Sonne für Dara und jetzt Kamrat.

0: Also falls ihr zufällig mal in Peru sein solltet und dann seht ihr da irgendwie irgendjemanden im Pikachu-Kostüm rumlaufen, dann könnte das ein Beamter der Polizei sein, der gerade eine Drogenrazzia durchführt.
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0: Beamte haben da nämlich potenzielle Kriminelle als zum Beispiel Wasserschwein schon überrascht. Andere kamen da als Deadpool, Wolverine, der Grinch oder sogar Freddy Krueger. Also es sind alles echte Einsätze. Also es klingt immer wie so ein Aprilscherz, aber ist wirklich keiner. Die machen das, um offenbar Kriminelle zu irritieren. Und jetzt haben sie sich gedacht, Moment mal, wenn schon Fußball-WM ist, warum denn nicht gleich als WM-Maskottchen eine Razzia durchführen? Also stürmten zwei verdeckte Ermittler ein Haus in Lima, verkleidet als Klatsch, das ist der Weißkopfseeadler, und Maple, der Elch. Mit einem Rambock rissen sie das Tor ein und nahmen dann einen mutmaßlichen Drogendealer fest, das Ganze halt in diesen Kostümen. Die Aktion wurde sogar gefilmt und später auf dem offiziellen TikTok-Account der Polizei veröffentlicht, ist komplett viral gegangen, also... Ich meine, wenn das so gut funktioniert, ist vielleicht ja auch schon mal jemand auf die Idee gekommen, als Kommissar Meiner zu gehen.
2: Hallo?
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2: Hier ist der Kommissar Meiner. Durch die vielen Verhöre, in denen ich immer sitze, habe ich das Gefühl, dass ich mich jetzt ständig verhöre, ja?
3: Ja, Kommissar Meiner, wieso stinkst du eigentlich so?
2: Warum ich so gut rieche? Ja, das können wir mal bei einem schönen Dienstbier klären, meine Schöne.
3: Das ist unerhört.
4: Hallo? Ist da die Polizei? Hier spricht eine Zitrone. Ich werde gerade erpresst. Bitte, bitte kommen Sie schnell.
5: Ja, hallo? Geht's jetzt gleich los?
6: Ja, hallo. Hier spricht die Zitronenpresse. Ich habe gerade hier eine Zitrone gehört. Und ich muss wirklich sagen, das ist so unerhört. Es ist ja schließlich mein Beruf, Zitronen zu erpressen. In diesem Land herrscht ja immer noch die Pressefreiheit, wenn ich das richtig in Erinnerung habe. Guten Abend.
2: Hallöchen, Popöchen, hier ist Lady Chantal. Hört mir auf mit Polizei. Ich bin gerade verhaftet worden wegen Sexy. Und jetzt haben sie mich hier in Beugehaft genommen.
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0: 8:30 Uhr haben wir es hier bei Sputnik Tag und Wach. Einen wunderschönen guten Morgen gewünscht. Wir gucken mal, was auf den Straßen so abgeht. Heute ist ja eigentlich bis jetzt zumindest relativ entspannt gewesen. Aber ich sehe schon ein bisschen, was ist los auf der 2 Richtung Berlin. 5 Kilometer stockender Verkehr an der Baustelle. 20 Minuten braucht er länger zwischen Marienborn-Helmstedt und Bornstedt. Eine halbe Stunde noch länger auf der 2 Richtung Hannover zwischen Peine und Lehrte Ost. 7 Kilometer Stau, da wegen Bauarbeiten. Dann die A9 Richtung München zwischen Niemek und Kleinmarzehns wegen Reparaturarbeiten noch voraussichtlich 13 Uhr gesperrt oder bis 13 Uhr gesperrt. Zurzeit staut sich die letzte freie Abfahrt Isterbrück. Nach einem Unfall noch Behinderungen auf der A14 Richtung Dresden. Bitte da vorsichtig fahren zwischen Schkeuditz und Leipzig Nord. Und es läuft immer noch ein Hund auf der Fahrbahn in Elboy in der Magdeburger Straße zwischen der Neubauensiedlung und Jersleber Straße. Die aktuellsten Blitzer auf der A72 Richtung Leipzig zwischen Böhlen und Kreuz Leipzig, auf der B1 in Brummi Richtung Magdeburg, auf der B180 wird geblitzt zwischen Eisleben und Bischofrode und in Dessauner Kavalierstraße stadtauswärts. Falls ihr noch was habt, klingelt da durch 08021 und 4 mal die 0 oder schickt gerne WhatsApp rüber, die Nummer gibt's auf sputnik.de. Dankeschön. Wettermäßig kann ich mich wirklich nicht beschweren und ihr euch, glaube ich, auch nicht. 21 Grad jetzt schon in Haller Marktplatz, genauso in Magdeburg am Dom. 21 Grad auch in Stendal am Kornmarkt und es wird heute in der Sputnik-Zone auch weitestgehend sonnig bleiben. Vielleicht hier und da mal so ein paar Wolken, vielleicht auch so ein paar Schauer zum Abend hin, aber ansonsten sommerliche 31 Grad, da können wir uns doch nicht beschweren. Also genießt euren Donnerstag.
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0: Falls ihr so ein paar Fußball-WM-Spiele der Gruppenphase bereits gesehen habt, verfolgt und sowas, ist euch vielleicht eine Sache aufgefallen, nicht irgendwie, dass teilweise die großen fußballerischen Nationen gar nichts mal so gut spielen, sondern dass alle Spieler pinke Schuhe tragen.
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0: Wir haben auch gestern beim Spiel Portugal drüber gequatscht, ich und meine Freunde, und ich muss sagen, so eine richtige Lösung haben wir da nicht gefunden, warum das ist. Ich meine, pink ist eine schöne Farbe, aber es ist schon auffällig, dass so viele Spieler nahezu einheitlich diese pinken Schuhe tragen. Einer, der da mehr weiß, ist ARD-Kollege Tim. Deswegen erzähl mal bitte, warum tragen bei dieser WM so viele Spieler pinke Schuhe? Haben die sich da abgesprochen?
2: Die haben sich nicht abgesprochen. Und es ist auch kein Statement, das da gesetzt wird. Es ist schlichtweg Marketing. Pink hat einen großen Wiedererkennungswert und ist extrem gut sichtbar. Hebt sich vom grünen Rasen top ab und ist somit auch in schnellen Spielszenen gut zu sehen. Erst recht in Zeitlupen und ganz wichtig, in Social Media Clips stechen die richtig raus.
0: Na,
2: und das
0: klar.
2: Ist eben gut für die Marke. Am Ende also ist der Trend zu Pink vor allem Verkaufe, denn Pink hat bei den Fans längst eine Akzeptanz erreicht. Das pinke Trikot zum Beispiel der DFB-Elf bei der EM vor 2 Jahren ist, nach den weißen Trikots, eines der meistverkauften in Deutschland.
0: Schön, dass sich auch da alles um Geld dreht. Wie finden denn die Spieler das jetzt mit den pinken Schuhen?
2: Ehrlich gesagt, die haben keine Wahl. Da hat jeder Einzelne einen Ausrüstervertrag, heißt, der bekommt Geld dafür, dass er eine bestimmte Marke trägt, und dafür gibt die Marke vor, was er tragen muss und was er zu tragen hat. Und bei dieser WM sind das eben pinke Fußballschuhe. Das kann der Spieler noch so doof finden, spielt keine Rolle. Dennis Undorf zum Beispiel, der findet so lala. Der trug auf dem offiziellen Mannschaftsfoto für die WM klassische schwarze Oldschool-Treter seines Ausrüsters, sagte, oh, die finde ich eigentlich ganz cool, aber ich werde sie wohl im Spiel nicht tragen dürfen. Und tatsächlich, gegen Curaçao hatte er pinke Schuhe.
0: Ja, aber mein Gott, jetzt mal ganz ehrlich, die kriegen so viel Kohle dafür, dann können sie auch pinke Schuhe tragen. So schlimm ist das nicht. Auf jeden Fall hatte Tim für uns mal die Infos. Sehr spannendes Thema. Ihr könnt ja jetzt mal genau drauf achten, falls euch das noch nicht aufgefallen ist. Ob sie wollen oder nicht. Pink wird getragen bei der WM.
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0: Falls ihr einmal in eurem Leben VIP sein wollt, dann ranhalten. Die letzten VIP-Tickets gehen nämlich noch bis Ende der Woche und das ist ja morgen. Also da gehen sie noch raus.
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0: Franzi aus der Sputnik Homezone stellt euch jeden Tag kurz nach 16 Uhr eine Frage. Beantwortet ihr die richtig, gibt's VIP-Tickets für das ausverkaufte Nina Juba-Konzert am 3. Juli in Dresden. Für euch geht's dann in die VIP-Lounge mit Snacks, Drinks und der perfekten Sicht aufs Konzert. Gestern Nachmittag hat sich da Isabel aus Teutschenthal dem Quiz gestellt und so ging's aus.
3: Du kriegst eine Frage und du hast zwei Auswahlmöglichkeiten. Und zwar, die Frage ist, wie heißt der von dieser berühmten Sängerin der Ehemann? Also es geht um Dua Lipa, wie heißt ihr Ehemann? Ist es A, Paul Mescal oder B, Callum Turner? Und deine Zeit startet jetzt.
4: Ich würde den zweiten Namen nehmen.
3: Sicher?
4: Dann den ersten.
3: Okay, das ist deine finale Antwort. A, ja, ist eingeloggt, ja. Paul Mescal. Meine liebe Isabel, ja, eingeloggt, ja. Paul Mescal. Meine liebe Isabel, ja. Das ist leider nicht richtig. Ah,
4: okay.
3: Wie schade. Ach Mann, ich habe richtig, oh Mann, es tut mir auch so leid. Ach, es ist nicht einfach, es ist halt immer ne, A oder B, aber ey, du hast alles gegeben und ich kann dich gleich ein bisschen trösten. Es ist zwar jetzt Callum Turner gewesen, aber wir haben ja morgen gleich das nächste Quiz und auch am Freitag gibt es noch eine Chance, 16 Uhr, einfach vielleicht sonst nochmal hier durchklingeln.
4: Alles klar, danke trotzdem.
0: Ach Mensch, Grüße an Isabel, vielleicht rufst du heute nochmal durch, weil es geht direkt weiter. VIP-Tickets für Nina Juba noch am Start. Wenn ihr die letzten Chancen nutzen wollt, dann heute 16 Uhr wieder am Start sein in der Sputnik Homezone mit Franzi. Wir fassen nochmal zusammen.
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0: Band. Immer noch ein guter Song, muss man, also kann man nicht anders sagen. Ray, Where's My Husband, gerade gehört hier bei Spurnitz Tango Wach. Und es geht aber mal sowas von weiter, weil wir haben es kurz vor neun. Das heißt, es ist Zeit für die News.
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0: Jetzt mit Mirko.
2: Das Rahmenabkommen zwischen den USA und dem Iran ist früher als geplant in Kraft getreten. Das gab Vermittler Pakistan bekannt. Wie das iranische Außenministerium mitteilte, wurde das Dokument von den Präsidenten beider Länder unterzeichnet. Die für morgen geplante Zeremonie in der Schweiz sei abgesagt worden. Das Abkommen sieht vor, die Kriegshandlungen einzustellen und die Straße von Hormuz sofort zu öffnen. In den nächsten 60 Tagen sollen nun weitere Details geklärt werden. Die SPD hat die Forderung von Bundesinnenminister Alexander Dobrindt von der CSU kritisiert, die Grundsicherung zu kürzen. Sozialexpertin Annika Klose sagte, Mutmaßungen über deutlich zu hohe Regelsätze brauche man nicht. Die Sätze würden alle 5 Jahre auf Basis fester Daten neu ermittelt. Das stehe in diesem Jahr wieder an. Dobrindt hatte erklärt, er glaube, dass die Regelsätze nach massiven Steigerungen in der vergangenen Wahlperiode zu hoch seien. Der Bundesgerichtshof verhandelt heute darüber, wie umfangreich die Schufa über ihre Bewertungsmethoden informieren muss. Mehrere Privatpersonen haben Klagen eingereicht, weil sie das Scoring-Verfahren für intransparent halten. Mit dem Punktesystem schätzt die Schufa die Bonität und Zuverlässigkeit von Verbrauchern ein. Mit einem Urteil wird heute noch nicht gerechnet.
0: Danke für die Infos.
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0: Auf der A2 Richtung Berlin zwischen Mariemont-Helmstedt und Bornstedt 5 Kilometer stockender Verkehr an der Baustelle, 20 Minuten brauchte länger. Die A9 Richtung München zwischen Niemeck und Köselitz wegen Reparaturarbeiten voraussichtlich bis 13 Uhr gesperrt. Zurzeit staut sich die letzte freie Abfahrt ist Brück. Und auf der A14 Richtung Dresden zwischen Schkeuditz und Leipzig Nord 3 Kilometer Stau nach einem Unfall, 45 Minuten brauchte länger. Die B180 zwischen Abzweig Quenstedt und Pfersdorf in beide Richtungen nach einem Unfall gesperrt. Und die aktuellsten Blitze haben wir auf der A72 Richtung Leipzig zwischen Böhlen und Kreuz Leipzig, auf der B1 in Brummi Richtung Magdeburg, auf der B 80 zwischen Eisleben und Bischofrode. Und dann wird noch geblitzt in Dessau an der Kavalierstraße stadtauswärts. Falls ihr noch was habt, klingelt einmal durch 08021 und viermal die 0. Oder schickt gerne WhatsApp rüber. Die Nummer gibt's auf sputnik.de. Dankeschön. Wettermäßig heute wirklich sehr sommerlich. Wir haben hier und da vielleicht so ein paar Wolken. Ansonsten bleibt es heute sonnig bei bis zu 31 Grad. 21 Grad jetzt schon in Halle am Roten Turm, 21 Grad in Magdeburg an der Sternbrücke und 20 Grad in Jena am Schleichersee.
1: Das
0: 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Und ihr habt auch morgen wieder die Chance, an das Ding zu kommen. Und wie das abläuft, das zeigen wir euch mal in Form von Philipp aus Kolker. Der hat heute Morgen nämlich alles richtig gemacht und hat so ein Ding gewonnen. 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
0: Absolut richtig. Wir haben ein originales Sputnik-WM-Trikot für 2026 entworfen und ihr könnt das Ding haben. Das gibt es in keinem Shop, sondern hier nur bei Sputnik Tag und Wach. Und um an dieses Trikot zu kommen, müsst ihr mit uns nur eine Runde zocken und erraten, welches Land oder welchem Land wir euch die Hymne vorspielen. Aber Achtung, wir haben die Hymne so ein bisschen verändert. Es gibt da einen kleinen Remix. Philipp aus Kolka hat heute Morgen die Chance genutzt. Dann
3: wunderbar.
0: Ist das hier dein Hymnen-Remix.

0: muss sagen, ich finde sie jedes Mal gut. Die Frage ist aber trotzdem, welche Hymne ist das jetzt? A, die von der Schweiz oder B, von Bosnien-Herzegowina? Was sagst du?
1: Also die klang wirklich gut und da mir die von Bosnien-Herzegowina gar nichts sagt, die Hymne, gehe ich auf die Schweiz.
0: Und das, man sollte eigentlich immer seinem Bauchgefühl vertrauen, ganz ehrlich, ist absolut richtig. Wir hören nochmal rein.
1: Hey, super.
0: Philipp, herzlichen Glückwunsch, das ist dein Sputnik-WM-Trikot. Ich freue mich auf jeden Fall für dich mit, dass das damit auch dein allererstes ist. Und dann wünsche ich dir damit natürlich die restliche WM ganz viel Spaß.
1: Vielen Dank.
0: Sehr
1: danke,
0: gerne.
1: Danke, cooles Spiel.
0: Ja, danke schön. Das leite ich so weiter. Und falls ihr vielleicht auch noch Lust habt, euer WM-Trikot klar zu machen, dann einfach morgen wieder am Start sein hier bei Sputnik Tag und Wach.

0: Also ich muss ja wirklich sagen, über die letzten Jahre sind immer mehr so Emotionen im Fußball verloren gegangen. Deswegen bin ich froh, dass es noch Kommentatoren gibt, die es schaffen, dass man vorm Fernseher sitzt und ich denke, ja, da kriege ich Gänsehaut, das liebe ich ganz doll. Also deshalb für mich das hier auf jeden Fall.
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0: Und zwar ein ganz verdienter und da muss man einfach mal Danke sagen, weil es ist ja wirklich so, durch diese ganze Politik, die im Fußball auch stattfindet, durch das ganze Geld und so, auch die ganzen Themen rund um die Weltmeisterschaft, geht manchmal so ein bisschen der ganze Spaß verloren und so die ganzen Emotionen, weil man sich dann denkt, oh nee, nicht schon wieder diese ganzen Themen und so. Und deshalb finde ich es geil, auch danke natürlich an all die anderen Menschen, die so im Background rund um die Weltmeisterschaft arbeiten, aber vor allem auch danke, die es schaffen, weil... Ich meine, auch die Tickets sind zu teuer geworden, ne? Man schafft es nicht im Stadion dann zu sein und seinen Spieler anzufeuern und da irgendwie zuzugucken live vor Ort. Deswegen muss man sich vor den Fernseher setzen. Und wenn es dann Leute gibt, die es schaffen, diese Emotionen raus zu transportieren, dann liebe ich das ganz doll. Und da möchte ich mal unserem Kollegen Christian Straßburger danken, der bei Magenta TV da wirklich am Abfeuern ist. Der hat ein Spiel kommentiert und zwar Österreich gegen Jordanien. Und das war sowas von emotional und sowas von geil, weil Jordanien da das erste Tor einer Weltmeisterschaft für die Nation geschossen hat. Und diese Emotion, die er da rübergebracht hat, das hat einfach Spaß gemacht. Und ich möchte euch die nicht vorenthalten, falls ihr es vielleicht verpasst habt. Hier für euch nochmal Christian Straßburger. Geil.
2: 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Das Stadion ist da. Olvan. Olvan! Olvan! Olvan! Jordanien! Mit dem ersten Tor bei einer Fußball-Weltmeisterschaft.
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Meine Güte, auf einmal ist schon 9.30 Uhr hier bei Spunitag und Wach. Tobi ist noch am Start, wir checken mal die Straßen ab. Auf der 2 Richtung Berlin zwischen Mariemont-Helmstedt und Bornstedt 5 Kilometer stockender Verkehr, an der Baustelle 20 Minuten braucht er länger. Die A9 Richtung München ist zwischen Niemegk und Köselitz wegen Reparaturarbeiten noch gesperrt. Das bleibt auch so voraussichtlich bis 13 Uhr. Zurzeit ist da 3 Kilometer Stau angesagt. Die letzte freie Abfahrt ist Brück. Wir haben ein Rad auf der rechten Fahrspur. Vorsicht bitte auf der A14 Richtung Dresden zwischen Wandsleben und Magdeburg-Sudenburg. Eine linke Spur nur frei auf der A14 Richtung Dresden zwischen Schkeuditzer Kreuz und Leipzig-Nord. Da gibt es nämlich 4 Kilometer Stau nach einem Unfall. 20 Minuten braucht er länger. Und die B180 in beide Richtungen nach einem Unfall gesperrt zwischen dem Abzweig Kennstedt und Fersdorf. Die aktuellsten Blitzer auf der B1 in Brumby Richtung Magdeburg, auf der B180 zwischen Eisleben und Buschhoff-Rode. In Dessau wird geblitzt in der Kavalierstraße stadtauswärts, zweimal in Halle in der Berliner Straße stadteinwärts für Deutsch und in Halle im Robert-Franz-Ring Richtung Peisnitz. Falls ihr noch was habt, klingelt da durch 08021 und 4 mal die 0 oder schickt gerne WhatsApp rüber. Die Nummer gibt's auf sputnik.de. Dankeschön. Heute ist, glaube ich, so der erste Tag, wo man sagen kann, boah, es wird richtig sommerlich. Bis zu 31 Grad haben wir neben Sonne natürlich auch hier und da mal so ein paar Wolken. Aber ansonsten bleibt es schön zum Abend hin, vielleicht so ein paar sommerliche Schauer. Aber beschweren sollten wir uns da nicht, weil die nächsten Tage wird es genauso heiß, bis zu 36 Grad dann. Jetzt erstmal 23 Grad in Halle am Hallmarkt, 23 Grad in Magdeburg am Stadtpark Rote Horn und um die 22 Grad in Naumburg an der Vogelwiese. Also genießt heute den Tag. Wir versuchen euch das Ganze natürlich noch zu versüßen mit Lieblingsmucke. 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

0: also ich bin ja manchmal, muss ich sagen, schon ehrlicherweise überfordert, wenn es so um Dinge im Haushalt geht, irgendwie einen Schrank aufbauen oder so. Wenn ich jetzt wüsste, ich müsste mich noch um meine eigene Insel kümmern. Hör mir auf.
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0: Für eine Studentin aus Halle ist das aber jetzt tatsächlich das Leben, weil sie hat nämlich eine Insel gewonnen. Eine eigene Insel? Diese Meldung hat uns vor 3 Wochen so ein bisschen irritiert. Es klang auch erstmal wie so ein kleiner Scherz, ist aber gar keiner. Miriam aus Halle ist nämlich eine der 5 Gewinnerinnen der schwedischen Aktion Your Swedish Island und darf jetzt ein Jahr lang die Mini-Insel Marsten an der schwedischen Westküste verwalten. Irgendwie haben wir schon länger versucht, Miriam zu erreichen. War gar nicht so einfach, weil sie steckt halt voll in diesen ganzen Vorbereitungen mit drin. Im September wird sie die Insel das erste Mal bereisen. In dieser Woche haben wir sie dann erreicht und wollten natürlich mal ein paar Dinge wissen. Miriam, was hast du jetzt eigentlich mit dieser Insel vor?
2: Also so richtig was mit der Insel machen kann man an sich nicht, beziehungsweise habe ich auch einen Vertrag unterschrieben, dass man da jetzt nicht auf die Idee kommt, irgendwas drauf zu bauen, sondern dass die schon in diesem Zustand, wie sie gerade ist, quasi erhalten bleiben soll. Aber ich habe quasi keine besonderen Pflichten oder irgendwelche Sachen zu tun. Und ich habe auch jetzt letzte Woche mein Zertifikat bekommen, wo dann offiziell nochmal draufsteht mit Unterschrift, dass ich die Verwalterin der Insel Marsten für ein Jahr bin.
0: Es ist nach wie vor einfach so ein kleiner Fiebertraum. Also gehört dir die Insel jetzt so symbolisch? Wir haben auch schon gesagt, du wirst im September das erste Mal vorbeischauen und vom Festland sind es ja so 9 Kilometer bis zur Insel. Wie kommst du da überhaupt hin?
2: Also man kann da mit dem Kajak oder mit dem Stand-Up-Paddle hinfahren. Das ist schon dann eher ein Tagesausflug und ich hoffe, dass das dann überhaupt hinhaut, wenn ich dann im September da bin, dass das Wetter dann mitspielt und das vielleicht noch ein bisschen Restsonne irgendwie da ist. Aber auf der Insel wohnen auch sehr viele Vögel, habe ich gehört, sodass es da auch während dem Sommer eine schlechte Idee ist, da jetzt so viel Zeit drauf zu verbringen. Und ich glaube, bei manchen gibt es noch ein bisschen mehr irgendwie Flora und Fauna zu sehen als bei mir, weil ich glaube, bei mir sind schon wirklich nur Steine. Genau.
0: Die klassische Flora und Fauna. Es ist auf jeden Fall nach wie vor eine richtig krasse Sache, auch wenn das Ding nur symbolisch ist und da jetzt nicht irgendwie eine krasse Hütte draufsteht, auf der man chillen kann. Ich denke trotzdem, Miriam wird da eine gute Zeit haben und wir sind sehr gespannt, was sie uns noch erzählt. Wir haben uns schon verabredet für nach September, also wenn sie das allererste Mal auf der Insel unterwegs war. Bin sehr gespannt persönlich. Miriam aus Halle hat die Insel in Schweden gewonnen. Marsten heißt sie, ihr könnt sie gerne mal googeln, wie groß sie ist. Ich bin nämlich auch ganz schlecht in Erdkunde. Ich musste erst mal gucken, wo das überhaupt ist. Naja, viel Spaß, Miriam. Wir machen weiter jetzt mit Sputnik Tag und Wach. Kamrad für euch mit Hug Yourself. Und ich sage an der Stelle schon mal bis Montag.
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1: Russland und die Ukraine haben sich wieder gegenseitig angegriffen. Besonders betroffen ist zurzeit die russische Hauptstadt Moskau. Auf Videos sind dichte Rauchschwaden über der Stadt zu sehen. Nach offiziellen Angaben geriet dort eine Raffinerie in Brand. Außerdem seien ein Wohnhaus und ein Gartenfachmarkt getroffen worden. Laut Luftfahrtbehörde wurde der Betrieb an den großen Moskauer Flughäfen vorübergehend eingestellt. Die Ukraine meldete neue Raketenangriffe in Kiew. Bei einem russischen Angriff in Sumy soll ein Mensch getötet worden sein. Die SPD hat die Forderung von Bundesinnenminister Alexander Dobrindt von der CSU kritisiert, die Grundsicherung zu kürzen. Sozialexpertin Annika Klose sagte, Mutmaßungen über deutlich zu hohe Regelsätze brauche man nicht. Die Sätze würden alle 5 Jahre auf Basis fester Daten neu ermittelt. Das stehe in diesem Jahr wieder an. Dobrindt hatte erklärt, er glaube, dass die Regelsätze nach massiven Steigerungen in der vergangenen Wahlperiode zu hoch seien. In Großbritannien hat eine Nachwahl zum Unterhaus begonnen, die über das Schicksal von Premierminister Keir Starmer entscheiden könnte. Bei der Abstimmung im englischen Kreis Markerfield geht es eigentlich nur um einen Sitz im britischen Unterhaus. Für die Labour-Partei tritt allerdings Starmers innenpolitischer Rivale Andy Burnham an. Dieser ist bisher Bürgermeister von Manchester. Sollte er gewinnen, kann er für die Nachfolge Starmers kandidieren.
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1: Die Ukraine hat einen massiven Drohnenangriff auf die russische Hauptstadt Moskau gestartet. Auf Videos sind dichte Rauchschwaden über der Stadt zu sehen. Nach offiziellen Angaben geriet dort eine Raffinerie in Brand. Außerdem sei ein Wohnhaus und ein Gartenfachmarkt getroffen worden. Laut Luftfahrtbehörde wurde der Betrieb an den großen Flughäfen vorübergehend eingestellt. Die Ukraine meldete neue Raketenangriffe in Kiew. In fast dem ganzen Land herrschte Luftalarm. In Großbritannien hat eine Nachwahl zum Unterhaus begonnen, die über das Schicksal von Premierminister Keir Starmer entscheiden könnte. Bei der Abstimmung im englischen Kreis Markerfield geht es eigentlich nur um einen Sitz im britischen Unterhaus. Für die Labour-Partei tritt allerdings Starmers innenpolitischer Rivale Andy Burnham an. Dieser ist bisher Bürgermeister von Manchester. Sollte er gewinnen, kann er für die Nachfolge Starmers kandidieren. Bei der Linken ist ein Streit über den geplanten Gehaltsdeckel für Mandatsträger ausgebrochen. Das Redaktionsnetzwerk Deutschland zitiert aus einem Brief an die Parteivorsitzenden. Darin fordern 23 von 64 Mitgliedern, die Debatte auf dem Parteitag ab morgen abzusagen. Sie kritisieren, nicht in die Planungen für den Parteitagsbeschluss beteiligt worden zu sein. Die Parteivorsitzenden Ines Schwertner und Jan van Aken deckeln ihre Diäten seit Beginn der Legislaturperiode auf 2.850 Euro. Beim Parteitag stehen verschiedene Anträge mit unterschiedlichen Summen zur Abstimmung.
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1: Das Münchner IFO-Institut hat seine Konjunkturprognose für dieses Jahr leicht angehoben. Die Experten rechnen jetzt mit einem Plus von 0,8%. Das sind 0,2 Prozentpunkte mehr als bei der Prognose im Frühjahr. Als Hauptgründe nannte das IFO-Institut das erhoffte Ende des Irankriegs und die hohen Staatsausgaben. Die Konjunkturforscher gehen davon aus, dass die deutsche Wirtschaft längerfristig stagnieren wird. BSW-Gründerin Sarah Wagenknecht hat sich gegen eine Fortsetzung der Brombeer-Koalition aus CDU, BSW und SPD in Thüringen ausgesprochen. Wagenknecht sagte der Thüringer Allgemeinen, es gebe wenige inhaltliche Gemeinsamkeiten. Das habe der Glaubwürdigkeit der Partei schwer geschadet und die AfD nur noch stärker gemacht. Thüringens BSW-Landesvorsitzende Katja Wolf wies die Kritik ihrer Parteikollegin an der Koalition dem Bericht nach zurück. Das Verhältnis zwischen beiden gilt als kühl. Der Deutsche Gewerkschaftsbund sieht in Forderungen nach pauschalen Siesta-Modellen für Beschäftigte bei Hitze keine Lösung. Vorstandsmitglied Anja Piel sagte, da müsse branchenspezifisch gedacht werden. Was im Büro helfe, passe nicht auf der Baustelle und umgekehrt. Zugleich warnte sie davor, das Thema Hitzeschutz zu missbrauchen, um Änderungen des Arbeitszeitgesetzes durchzudrücken. Union und SPD hatten im Koalitionsvertrag vereinbart, den 8-Stunden-Tag durch eine wöchentliche Höchstarbeitszeit zu ersetzen.
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1: In Mitteldeutschland gehen immer mehr Menschen trotz Abschlägen früher in Rente. Insgesamt entschieden sich laut Deutscher Rentenversicherung im vergangenen Jahr 36% für eine sogenannte Rente für langjährige Versicherte. Das war etwa 1 Prozentpunkt mehr als 2024. Diese Rente kann nach einer Versicherungszeit von 35 Jahren in Anspruch genommen werden. Allerdings müssen Versicherte je nach Geburtsjahrgang unterschiedlich hohe Abschläge in Kauf nehmen. Das Münchner IFO-Institut hat seine Konjunkturprognose für dieses Jahr leicht angehoben. Die Experten rechnen jetzt mit einem Plus von 0,8%. Das sind 0,2 Prozentpunkte mehr als bei der Prognose im Frühjahr. Als Hauptgründe nannte das IFO-Institut das erhoffte Ende des Irankriegs und die hohen Staatsausgaben. Die Konjunkturforscher gehen davon aus, dass die deutsche Wirtschaft längerfristig stagnieren wird. BSW-Gründerin Sarah Wagenknecht hat sich gegen eine Fortsetzung der Bromberg-Koalition aus CDU, BSW und SPD in Thüringen ausgesprochen. Wagenknecht sagte der Thüringer Allgemeinen, es gebe wenige inhaltliche Gemeinsamkeiten. Das habe der Glaubwürdigkeit der Partei schwer geschadet und die AfD nur noch stärker gemacht. Thüringens BSW-Landeschefin Katja Wolf wies die Kritik ihrer Parteikollegin an der Koalition dem Bericht nach zurück. Das Verhältnis zwischen beiden gilt als kühl.
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0: Hallihallo, Punkt 14 Uhr haben wir es hier bei der Sputnik Home Zone und jetzt gibt's erstmal eine Ladung News für euch.
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0: Heute mit Anja.
2: In Mitteldeutschland gehen immer mehr Menschen trotz Abschlägen früher in die Rente. Insgesamt entschieden sich laut deutscher Rentenversicherung im vergangenen Jahr 36% für eine sogenannte Rente für langjährige Versicherte. Das war etwa ein Prozentpunkt mehr als 2024. Diese Rente kann nach einer Versicherungszeit von 35 Jahren in Anspruch genommen werden. Allerdings müssen Versicherte je nach Geburtsjahrgang unterschiedlich hohe Abschläge in Kauf nehmen. Israel hat den Kontakt zur EU-Außenbeauftragten Kaya Kallas abgebrochen. Hintergrund sind Medienberichte, wonach Kallas die Behandlung der Palästinenser im Gazastreifen durch Israel mit der rassistischen Apartheidspolitik Südafrikas verglichen haben soll. Israels Außenminister schrieb im Online-Dienst X, zu diesem Schritt habe es keine Alternative gegeben. Kallas verhalte sich seit einiger Zeit unfair gegenüber Israel. BSW-Gründerin Sarah Wagenknecht hat sich gegen eine Fortsetzung der Brombeer-Koalition aus CDU, BSW und SPD in Thüringen ausgesprochen. Wagenknecht sagte der Thüringer Allgemeinen, es gebe wenige inhaltliche Gemeinsamkeiten. Das habe der Glaubwürdigkeit der Partei schwer geschadet und die AfD nur noch stärker gemacht. Thüringens BSW-Landesvorsitzende Katja Wolf wies die Kritik ihrer Parteikollegin an der Koalition dem Bericht nach zurück. Das Verhältnis zwischen beiden gilt als kühl.
0: Dankeschön für die Infos.
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0: Die A2 Richtung Berlin zwischen Allerengersleben und Alsleben. Da gibt's Stau, da kommen 30 Minuten obendrauf. Die A2 Richtung Berlin zwischen Thesen und Caesar. Da gibt's Stau nach einem Unfall, da müsst ihr mit 10 Minuten plus rechnen. Vorsicht auf der A2 Richtung Hannover zwischen Marienborn-Helmstedt und Helmstedt-West. Da befindet sich eine ungesicherte Unfallstelle. Und wir haben noch äußerst viele Blitzer für euch. Einmal auf der B245 am Ortseingang Schwanebeck aus Richtung Neuwegersleben beidseitig, dann in Haltensleben in der Bühlstringer Straße stadtauswärts und in Stendal in der Röxer Straße stadteinwärts, genauso wie in Meersburg in der Geusaer Straße stadteinwärts. Das wär's von mir mit Staus und Blitzern, aber wenn ihr noch welche gesehen habt, dann klingelt doch durch, kostenlos unter 08021 und 4 mal die 0 oder schickt eine Nachricht per WhatsApp. Nummer gibt es auf sputnik.de. So, wir checken mal das Wetter ab. Jetzt gerade ist es herrlich warm draußen. Meine Güte, 28 Grad schon in Halle am Eselsbrunnen. 28 Grad auch in Magdeburg am Unicampus und 27 Grad in Chemnitz an der Burg Rabenstein. Heute ordentlich Sonnenschein. Hier und da mal eine Wolke zu sehen, aber ansonsten ist es eigentlich ein schöner Sommertag. Fast schon Hochsommer, denn die Temperaturen, die steigen noch ordentlich an bis 32 Grad. Und damit Hallihallo hier in der Sputnik Home Zone. Ja, vielleicht denkt ihr euch gerade, die Stimme von Franzi, die klingt doch ein bisschen anders. Ja, Franzi sitzt hier gerade nicht. Ich bin Spexen. Ich bin sonst morgens für euch am Start. Aber ich springe heute mal ein. Franzi ist nämlich krank. Deswegen an dieser Stelle gute Besserung an dich. Und wir starten rein mit Lieblingsmucke.
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0: Es sind die letzten zwei Tickets, die für die VIP-Lounge heute rausgehen könnten. Aber von wem nochmal? Ja, Nina Chuba ist es, die geht wieder auf Tour und natürlich schaut sie auch hier in der Sputnik-Zone vorbei, also eure Chance dabei zu sein.
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0: Ja, hier sitzt weder Nina Chuba noch Franzi. Ich bin Spexen heute mal in der Sputnik Homezone für euch, denn Franzi ist leider krank. Deswegen übernehme ich mal und zu Nina Chuba. Ja, ist eigentlich nicht viel zu sagen, ihr kennt sie alle spätestens von diesem Song hier. Wildberry Lele. Aber wir haben Nina mal gefragt, was ist an diesem Song denn eigentlich deine Lieblingszeile?
3: Ich glaube so das Ende von beiden Strophen, so dieses ich will Nina auf Plakaten, ich will, dass alle meine Freunde bei mir wohnen in der Straße, so. Finde ich eigentlich voll schön, weil ja, wollte ich wirklich in dem Moment und ist dann auch irgendwie passiert. Nur die Freunde wohnen jetzt nicht alle in der Straße, sondern im gleichen Bezirk so ungefähr.
0: Ja, immerhin das. Klingt nach einem richtig süßen Wunsch, der scheinbar auch in Erfüllung gegangen ist. Und ey, ich würde euch auch gerne mal einen Wunsch erfüllen. Wie wär's denn mit VIP-Tickets für das ausverkaufte Nina Chuba-Konzert in Dresden mit Snacks, Getränken und natürlich Top-Sicht auf Nina. Klingelt einfach durch ab 16 Uhr, wenn ihr den Aufruf hört und staubt mit ein bisschen Glück die letzten heiß begehrten VIP-Tickets ab.
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die Saison ist vorbei, bevor ich überhaupt gestartet habe. Also, nee, das kann nicht wahr sein. Ich rede natürlich von der Spargelsaison. Ja, jetzt wird's wirklich ernst für alle Spargelfans hier in der Sputnik Home Zone. Die Spargelsaison in Thüringen, die endet dieses Jahr einfach super, super früh. Heute wird der letzte Spargel gestochen, also auf diesen großen Spargelhöfen in Kurzleben und Herbst.

20. Da ist es erst Schluss. Der Grund ist aber eigentlich ganz schön, dass es früher endet. Die Saison lief einfach so gut, dass kaum noch Spargel im Boden ist. Das bedeutet für euch wiederum, lauft gleich nochmal los, wenn ihr was wollt. Und dann stellt sich vor dem Regal natürlich die wichtigste Frage überhaupt. Seid ihr Team grüner oder Team weißer Spargel? Also bei mir ist es eindeutig grüner Spargel. Viel einfacher in der Zubereitung. Aber was sagt ihr? Schickt mir gern mal eine Sprachnachricht ans Sputnik-Handy. Ja, ein Battle um die Lieblingsspargelsorte, würde ich sagen, ist hiermit eröffnet.

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0: You Not Us gab's hier gerade auf die Ohren in der Sputnik Home Zone. Wir haben 14.30 Uhr. Wir checken mal die Straßen ab. Die A2 Richtung Berlin zwischen Allerengersleben und Bornstedt. Da gibt's Stau, da kommen 15 Minuten oben drauf. Die A2 Richtung Berlin zwischen Thesen und Ziesar. Da gibt's auch Stau und stockenden Verkehr, da kommen auch 15 Minuten oben drauf. Die A9 Richtung München ist zwischen Brück und Niemegk nach einem Unfall gesperrt. Die A36 Richtung Braunschweig in der Auffahrt Wernigerode-Mitte. Da gibt's Behinderungen nach einem defekten LKW. Und in Zerbst ist die Bahnübergänge. Da gibt's nämlich eine Sperrung wegen eines Feuerwehreinsatzes. Passt da bitte gut auf. Aktuelle Blitze habe ich auch noch für euch. Einmal in Stendal in der Röxerstraße stadteinwärts, in Merseburg in der Geusaer Straße stadteinwärts, in Halle in der Berliner Straße stadteinwärts Höhe Dautsch und in Haltensleben in der Bühlstringer Straße stadtauswärts. Wenn ihr noch weitere Staus oder Blitzer gesehen habt, dann klingelt gerne durch, kostenlos unter 08021 und 4 mal die 0 oder schickt eine Nachricht per WhatsApp. Nummer gibt es auf sputnik.de. Dankeschön. Ja, heute ist ein richtiges Sommerfeeling angesagt. Sonnenschein, hier und da nur ein paar Wolken unterwegs und es ist verdammt heiß. 30 Grad haben wir in Magdeburg am Dom, 30 Grad auch in Stendal am Kornmarkt und 29 Grad in Halle am Rheinischen Platz. Heute gibt es generell den ganzen Tag viel Sonne, einige Wolken, es bleibt trocken und es wird noch heißer als jetzt, bis 32 Grad erreichen wir. So ein heißes Wetter, da schreien die einen Juhu und die anderen, die würden sich am liebsten nur zu Hause verkrümeln. Wenn ihr zu der zweiten Kategorie gehört, dann habe ich was für euch. Nicht nur einen geilen Film, der in den Kinos startet, sondern auch noch eine kleine Überraschung on top. Was es ist, verrate ich euch gleich in 10 Minuten.
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0: Wenn ich LOL höre, also da muss ich entweder an diesen Begriff denken für lautes Lachen oder an die Serie Last One Laughing. Aber wir reden jetzt über eine Sache und keins von beiden ist gemeint. Wir reden über einen Kinofilm und der sorgt bei unserem Kollegen Till für wilde Erinnerungen.
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0: Ja, heute mit Bexen hier und das berühmte Teenager-Drama LOL bekommt jetzt nach fast 17 Jahren eine Fortsetzung. LOL 2.0 heißt das Ganze und läuft ab heute in den Kinos. Kollege Till hat damals schon den ersten Teil gesehen, deswegen hau mal raus. Worum geht's denn jetzt in den LOL-Teilen?
2: Also im ersten Teil geht's erstmal um die 16-jährige Lola. Die wird von ihren Freunden LOL genannt, da der Name gecheckt.
0: Ach so. Ne?
2: Genau. Und für sie beginnt nach den Ferien wieder so eine richtig anstrengende Zeit in der Schule. Also ihr Freund hat sie betrogen. Dann verliebt sie sich auch noch in den besten Freund. Sie macht erste Partyerfahrung und ihre Mama macht auch noch Stress. Vielleicht kennen wir es auch alle ein bisschen, ne? Typisches Teenager-Drama halt. Und im zweiten Teil, der spielt jetzt 17 Jahre später. Und da ist Lola im Ausland und ihre jüngere Schwester übernimmt jetzt die Hauptrolle.
0: Oh.
2: Und das spielt jetzt also alles im Hier und Jetzt. Heißt auch, Gen Z steht im Fokus. Ne? Aktuelle Themen wie Diversität, mentale Gesundheit bekommen nochmal deutlich mehr Platz. Und auch die Schauspielerin Sophie Marceau aus dem ersten Teil ist wieder dabei. Da hat sie ja auch schon die Mom gespielt. Die ist jetzt Mitte 50 und auch wieder im Single-Leben. Also gibt es da auf jeden Fall gutes Konfliktpotenzial.
0: Ja, es klingt auf jeden Fall nach einem richtigen Teenie-Film. Mhm. Warum hast du da denn jetzt so wilde Erinnerungen dran?
2: Also, LOL ist eine französische Produktion ursprünglich, ne, und spielt in Paris. Und sagen wir es mal so, meine Französischkenntnisse waren in der Schule extrem mäßig.
0: Oh.
2: Grüße gehen an meine Französischlehrerin raus. Und wir haben diesen Film rauf und runter geschaut. Bestimmt 3-4 Mal in Originalton. Ich habe nichts verstanden. Ich kann auch wirklich nur noch Je ne sais pas, das hieß... ich weiß es nicht. Siehst du, ich bin fast nicht drauf gekommen. Hilfe.
0: Boah, Katastrophe.
2: Ich hatte auch am Ende eine 4 auf dem Zeugnis vielleicht. Aber ey, ich muss sagen, ich habe ein bisschen was verstanden und ich fand es trotzdem, es war ein übelst nicer Film. Und kleiner Funfact, es gibt auch eine amerikanische LOL-Version mit Miley Cyrus und Demi Moore. Doch, und die ist auch ziemlich gut und spielt dann halt an der amerikanischen Highschool. Also wenn ihr nicht Bock habt so auf Frankreich, dann nehmt da halt die amerikanische.
0: Verrückt. Also Leute, wenn ihr heute noch nichts vorhabt, ab heute läuft der zweite Teil von LOL in den deutschen Kinos. Und wenn ihr Bock auf ein Kinodate habt, naja, ich habe 3x2 Tickets für euch übrig. Klingelt einfach durch unter 08021 und 4x die 0. Und mit ein bisschen Glück gehören die Tickets euch.

Nina Tuba war das mit Wenn das Liebe ist und ich mache hier nochmal richtig Wirbel, denn es könnte sein, dass heute die letzten Tickets rausgehen für die VIP-Lounge beim Nina Tuba Konzert in Dresden. Wer heute bei uns gewinnt, schnappt sich die letzten Plätze, also 16 Uhr heißt es, durchklingeln und zocken hier in der Sputnik Homezone.

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0: Tag, schön, dass ihr dabei seid hier in der Sputnik Home Zone. Wir haben 15.01 Uhr, Zeit für die News.
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0: Heute mit Anja.
2: Der Thüringer AfD-Chef Björn Höcke ist im Wahlkampf seiner Partei in Sachsen-Anhalt offenbar nicht erwünscht. Das erfuhr MDR investigativ aus dem Umfeld der AfD-Landesspitze. Demnach sind keine Auftritte Höckes bei Veranstaltungen des Landesverbandes geplant. Als Grund nannten mehrere Quellen Höckes Kritik in der sogenannten Verwandtenaffäre. Damit habe er sich in Teilen der Partei unbeliebt gemacht. Höcke selbst äußerte sich auf Anfrage nicht. In Mitteldeutschland gehen immer mehr Menschen trotz Abschlägen früher in Rente. Insgesamt entschieden sich laut Deutscher Rentenversicherung im vergangenen Jahr 36% für eine sogenannte Rente für langjährige Versicherte. Das war etwa ein Prozentpunkt mehr als 2024. Diese Rente kann nach einer Versicherungszeit von 35 Jahren in Anspruch genommen werden. Allerdings müssen Versicherte je nach Geburtsjahrgang unterschiedlich hohe Abschläge in Kauf nehmen. Israel hat den Kontakt zur EU-Außenbeauftragten Kaya Kallas abgebrochen. Hintergrund sind Medienberichte, wonach Kallas die Behandlung der Palästinenser im Gazastreifen durch Israel mit der rassistischen Apartheid-Politik Südafrikas verglichen haben soll. Israels Außenminister Gideon Saar schrieb im Online-Dienst X, zu diesem Schritt habe es keine Alternative gegeben. Kallas verhalte sich seit einiger Zeit unfair gegenüber Israel.
0: Dankeschön für die Infos.
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0: Die A2 Richtung Berlin zwischen Allerengersleben und Bornstedt. Da gibt's Stau, da müsst ihr mit 30 Minuten plus rechnen. Die A2 Richtung Berlin zwischen Thesen und Caesar. Da gibt's auch Stau und stockenden Verkehr. Die A9 Richtung München ist zwischen Brück und Niemeck nach einem Unfall gesperrt. Die A36 Richtung Braunschweig zwischen Aschersleben West und Holm. Da gibt's auch Behinderungen durch einen defekten LKW. Und in Zerbst sind die Bahnübergänge Kastanienallee und Bisa-Straße wegen eines Feuerwehreinsatzes gesperrt. Aktuelle Blitzer gibt's auch noch von mir. Einmal in Stendal in der Röxer Straße stadteinwärts, in Merseburg in der Geusaer Straße stadteinwärts, in Halle in der Berliner Straße stadteinwärts Höhe Dautsch und in Haldensleben in der Bülstringer Straße stadtauswärts. Das wär's von mir, aber wenn ihr noch weitere Sachen gesehen habt, Staus oder Blitzer, gerne her damit, klingelt durch kostenlos unter 08021 und 4x die 0 oder schickt eine Nachricht per WhatsApp, Nummer gibt es auf sputnik.de. Dankeschön! Heute ist ein richtig krasser Sommertag. Die Temperaturen, also die könnten nicht heißer sein eigentlich. 30 Grad haben wir in Jena am Botanischen Garten. 30 Grad auch in Halle am Rheileck und 29 Grad in Magdeburg an der Grünen Zitadelle. Heute überall Sonnenschein, nur ein paar Wolken am Himmel, aber trocken bleibt es auch. Und die Temperaturen, ja, die bleiben unverändert heiß bis heute Abend eigentlich. 25 bis 31 Grad erreichen wir. Wer von euch hat im Leben schon mal was gewonnen? Ich schwöre, ich noch nie. Aber Miriam aus Halle, die kann jetzt sagen, ich besitze eine Insel. Dass die Insel aber eigentlich nur Steine mit sich bringt, hat sie vorher auch nicht so richtig gewusst. Ob es jetzt ein steiniger Weg ist oder nicht, naja, das verrät sie uns in 10 Minuten.
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0: Ihr gewinnt eine Insel, nur für euch, aber anstatt einer Villa oder so, gibt's nur Steine auf der Insel, ansonsten nix. Würdet ihr sie wieder zurückgeben wollen? Ich bin mir da tatsächlich nicht so sicher, aber Miriam aus Halle sagt auf gar keinen Fall.
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0: Miriam aus Halle ist eine der 5 Gewinnerinnen der schwedischen Aktion Your Swedish Island und darf ein Jahr lang die Mini-Insel Marsten an der schwedischen Westküste verwalten. Wir haben richtig lange versucht, Miriam zu erreichen. War nicht so easy, denn sie steckt mitten in den Vorbereitungen. Im September geht's nämlich rüber. Und ganz ehrlich, ich hab's mir anders vorgestellt, wie es so abläuft, wenn mir eine Insel gehören würde.
2: Also, so richtig was mit der Insel machen kann man an sich nicht, beziehungsweise habe ich auch einen Vertrag unterschrieben, dass man da jetzt nicht auf die Idee kommt, irgendwas draufzubauen, sondern dass die schon in diesem Zustand, wie sie gerade ist, quasi erhalten bleiben soll. Aber ich habe quasi keine besonderen

0: da ist. Aber auf der Insel wohnen auch sehr viele Vögel, habe ich gehört, sodass es da auch während dem Sommer eine schlechte Idee ist, da jetzt so viel Zeit drauf zu verbringen. Und ich glaube, bei manchen gibt es noch ein bisschen mehr irgendwie Flora und Fauna zu sehen als bei mir, weil ich glaube, bei mir sind schon wirklich nur Steine. Genau.
1: Ja. Da frage ich mich auf jeden Fall, wie die Vögel auf Miriam reagieren werden und ob sie vielleicht noch was anderes findet als Steine. Ich hake direkt mal nach, wenn sie von ihrem Trip wieder zurück ist. An dieser Stelle aber auf jeden Fall eine gute Reise erstmal.

0: Lost Frequencies, Head Down.
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0: War das hier in der Sputnik Home Zone, 15.22 Uhr. Und wir haben natürlich ordentlich Lieblingsmucke, um den Feierabend, naja, vielleicht so langsam einzuläuten. Fastboy kriegt ihr gleich von mir, Robin Schulz auch. Und jetzt erstmal Sophie and the Giants mit Shut Up and Dance.
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0: Genau das, was Fastboy singen. Beautiful Life startet gut auf jeden Fall in den vielleicht schon frühen Feierabend rein. 15.31 Uhr haben wir es gerade. Die A2 Richtung Berlin zwischen Allerengersleben und Bornstedt. Da gibt es Stau, da müsst ihr mit 30 Minuten plus rechnen. Vorsicht auf der A2 Richtung Hannover zwischen Alsleben und Allerengersleben. Da steht ein defekter PKW auf der linken Fahrspur. Die A9 Richtung München ist zwischen Brück und Niemeck nach einem Unfall gesperrt. Die A36 Richtung Braunschweig zwischen Aschersleben West und Holm. Da gibt es Behinderungen durch einen defekten LKW. Die A36 Richtung Bernburg zwischen Aschersleben West und Aschersleben Mitte. Da gibt es Stau nach einem Unfall. Und ich habe noch Blitzer für euch. Einmal in Stendal in der Röxerstraße stadteinwärts, in Merseburg in der Geuserstraße stadteinwärts, in Halle in der Berliner Straße stadteinwärts, Höhe Dautsch und in Haldensleben in der Bühlstringer Straße stadtauswärts. Wenn ihr noch Staus oder Blitzer gesehen habt, klingelt gerne durch, kostenlos unter 08021 und 4x die 0 oder schickt eine Nachricht per WhatsApp. Nummer gibt es auf sputnik.de. Ich danke euch. Hier und da gibt es zwar ein paar Wolken, aber ansonsten überall Sonnenschein und die Temperaturen, die lassen sich davon auch nicht beirren. 30 Grad haben wir in Magdeburg am Opernhaus, 30 Grad auch in Dessau am Stadtpark und sogar 31 Grad in Halle an der Magistrale. Mein Gott, heute ist wirklich ein heißer Tag. Viel Sonne, trocken, es bleibt den ganzen Tag auf jeden Fall sommerlich und die Maximaltemperaturen, die haben wir eigentlich schon erreicht, die liegen bei 31 Grad.
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0: Ja, bei Fußball und Technik und Taktik, da bin ich ja raus. Aber wenn es um Gefühle geht, da bin ich auf jeden Fall drin. Und gestern gab es die in voller Ladung. Da war nicht nur der Ball am Rollen, sondern auch die Tränen. So können wir es eigentlich sagen. Es war mein emotionalster WM-Moment. Und den teile ich gleich mit euch in 10 Minuten.
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0: Manchmal geht es beim Fußball nicht nur darum, wie viele Tore geschossen werden, sondern wie sehr alle zusammenhalten. Es war bis jetzt vielleicht der emotionalste Moment der Weltmeisterschaft und damit heute auch der
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0: Ja, die Tränen rollten noch bevor es der Ball tat, muss man so sagen, denn gestern beim Fußballspiel Portugal gegen Kongo stand eine Person im Mittelpunkt, die gar nicht da war. Während der portugiesischen Hymne wurde ein schwarz-weißes Bild eingeblendet auf den Screens im Fußballstadion. Es gab Gänsehaut und auf jeden Fall ordentlich Jubel.
2: Einer darf nicht fehlen, Diogo Jota, vor einem Jahr in einem Verkehrsunfall gestorben. Er wäre hier und heute mit dabei gewesen und viele Spieler spielen dieses Turnier auch für ihn.
0: Ja, die Familie von Diogo war im Stadion, mega gerührt standen sie da im Publikum und auch während des Spiels war Jota symbolisch mit dabei, denn die portugiesischen Fußballer, die trugen so spezielle Armbänder, wo eben eine besondere Erwähnung von Diogo drauf stand. Am Ende wurde es ein 1:1 gegen Kongo, aber bei diesem Spiel zählt für mich tatsächlich nicht der Punktestand, sondern das Herz für den verstorbenen Nationalspieler.
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1: Benson Boone, Beautiful Things. Ja, manchmal muss man auch auf die kleinen schönen Dinge im Leben achten. Bei mir ist es heute, naja, ihr seid es eigentlich, dass ihr eingeschalten habt. Deswegen danke an dieser Stelle. Und als Dank halte ich jetzt einfach mal Schnauzen und ihr kriegt Lieblingsmucke. Wie wäre das? Tate McRae kriegt ihr jetzt mit Just Keep Watching. Also habt auf jeden Fall ein wunderbares

0: ist Kindheit pur für mich. Wir klatschen. Kika Tanzalarm. Und der Trend jetzt tatsächlich, daraus einen Techno-Mix zu machen. Naja, das lasse ich mir natürlich nicht zweimal sagen.
1: Und stopp. Wir klatschen.
0: Tja, also Martin aus Halle, der liebt's.
2: Das war ja wohl das Sensationellste, was ich je gehört habe.
0: In diesem Sinne, wir hören uns.
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0: 16.01 Uhr haben wir hier in der Sputnikom Zone Zeit für die News.
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0: Heute mit Anja.
2: Am neuen Heizungsgesetz der Bundesregierung gibt es verfassungsrechtliche Bedenken. Das geht aus einem Gutachten der Wissenschaftlichen Dienste des Bundestags hervor. Konkret geht es um die in der Verfassung enthaltenen Klimaziele, die durch das neue Gesetz möglicherweise nicht erreicht werden können. Der Grünen-Energiepolitiker Michael Kellner sagte, Union und SPD sollten noch einmal in sich gehen, ansonsten drohe ihnen eine Blamage vor Gericht. Wirtschaftsministerin Katharina Reiche hatte mit ihrem Gesetz die strengen Vorgaben der Ampelregierung gekippt. Hausbesitzer sollen noch länger Gas- und Ölheizungen einbauen dürfen. Israel hat den Kontakt zur EU-Außenbeauftragten Kaya Kallas abgebrochen. Hintergrund sind Medienberichte, wonach Kallas die Behandlung der Palästinenser im Gazastreifen durch Israel mit der rassistischen Apartheid-Politik Südafrikas verglichen haben soll. Israels Außenminister schrieb im Online-Dienst X, zu dem Schritt habe es keine Alternative gegeben. Kallas verhalte sich seit einiger Zeit unfair gegenüber Israel. Nach den tödlichen Schüssen auf einen russischen Künstler im polnischen Exil ist ein weiterer Verdächtiger festgenommen worden. Ministerpräsident Donald Tusk erklärte, der Mann habe einen georgischen Pass und sei möglicherweise an der Tat beteiligt gewesen. Es deute vieles auf einen politischen Mord hin. Der russische Aktionskünstler und Karikaturist war am Montag auf offener Straße erschossen worden.
0: Dankeschön für die Infos.
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0: Die A2 Richtung Berlin zwischen Allerengesleben und Bornstedt. Da gibt's Stau, da müsst ihr mit einer Stunde mehr rechnen. Vorsicht auf der A2 Richtung Hannover zwischen Alsleben und Allerengesleben. Da steht ein defekter PKW auf der linken Fahrspur. Die A9 Richtung München ist zwischen Brück und Niemegk nach einem Unfall gesperrt. Die B107 Gentin-Bad Düben ist zwischen Jüdenberg und der B100 in beiden Richtungen bis 20 Uhr gesperrt. Da gibt's nämlich ganz viel Anreiseverkehr zum Hive-Festival. Im Salzlandkreis ist die Straße zwischen Holm und der A36 Asche das Leben West nach einem Unfall gesperrt und aktuelle Blitze habe ich auch für euch. Am Ortsausgang Utmöden Richtung Satuelle. Dann, spricht man das so aus, Satuelle? Ich hoffe. Wenn nicht, korrigiert mich gerne. In Stendal in der Rückserstraße stadteinwärts, in Salzwedel in der Ernst-Thälmann-Straße stadtauswärts und in Merseburg in der Geusaer-Straße stadteinwärts. Das wär's von meinem Zettel hier. Wenn ihr aber noch Staus oder Blitzer gesehen habt, dann klingelt gerne durch, kostenlos, unter 08021 und 4 mal die 0. Oder schickt eine Nachricht per WhatsApp. Nummer gibt es auf sputnik.de. Danke euch! Überall Sonnenschein, hier und da ein paar Wolken, aber das stört die Temperatur nicht. Es ist ordentlich heiß heute. 31 Grad haben wir in Magdeburg an der Sternbrücke, 31 Grad auch in Halle am Marktplatz und 30 Grad haben wir in Leipzig. Viel Sonne und trocken bleibt es eigentlich heute den ganzen Tag und es bleibt auch erstmal so heiß. Die Maximaltemperatur haben wir eigentlich erreicht, 31 Grad sind es nämlich.
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0: Ja, falls ihr einmal VIP sein wollt, dann solltet ihr euch ranhalten. Die letzten VIP-Tickets fürs Nina Juba-Konzert könnten heute schon rausgehen. Wer heute richtig liegt, gewinnt die letzten Plätze für die VIP-Lounge. Also einfach anrufen, mit mir zocken und vielleicht habt ihr dann am 3. Juli den unvergesslichsten Tag ever. Genau jetzt könnt ihr anrufen unter 08021 und 4 mal die 0.

0: Also wenn ich auf etwas neidisch bin, dann sind es diese VIP-Lounges bei Konzerten. Ey, da kommen wir doch nur mit Kohle hin. Naja, oder mit uns.
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0: Yes, genau da schicken wir euch hin in den VIP-Bereich vom ausverkauften Nina Chuba-Konzert in Dresden mit Snacks, Drinks und natürlich ganz nah an Nina. Eine Person, die richtig Bock drauf hat, hat sich heute zu mir ins Studio gekämpft. Deswegen Hallihallo, Josie aus Weizendorf.
3: Ja, hallo.
0: Hi, ich will jetzt dein VIP-Wissen checken. Deswegen, bist du ready?
3: Ich hoffe ja.
0: Ich hoffe auch. Ich schnackel hier nicht lang rum. Du kriegst jetzt direkt mal eine Frage und dann natürlich zwei Auswahlmöglichkeiten, okay?
3: Ja.
0: So, welcher VIP flippt hier auf seine ganz eigene Art komplett aus?
4: Du beleidigst meine Intelligenz mit deinen Geschichten.
5: Okay, das, dann, wenn das Thema kurzfristig geändert wird,
4: hallo,
5: und es eigentlich Barbie-Doll ist.
4: Rede ich oder du, es reicht jetzt.
5: Okay.
4: Mann!

0: du schon mal in einer VIP-Lounge?
1: Auf gar keinen Fall. Deswegen freue ich mich gerade wirklich mega doll.
0: Premiere, wie schön. Ja, wir schicken dich zu Nina Chuba nach Dresden. Natürlich mit der Begleitung deiner Wahl. Und damit hast du, Josie, die letzten Tickets abgestaubt. Herzlichen Glückwunsch.
1: Oh, super. Ganz, ganz lieben Dank. Ich freue mich richtig, richtig doll.
0: Gerne.
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Hallo, hier in der Sputnik Homezone. Boah, heute erster Tag wieder richtig mit den Temperaturen irgendwie im oberen Niveau. 30 Grad, was geht denn da ab? Und ich muss sagen, um diese Uhrzeit hoffe ich ganz stark, dass ihr vielleicht an einem See seid oder im Park chillt.

oder wo schwitzt ihr? Vielleicht ja auch noch im Büro. Schickt mir gerne mal eine Sprachnachricht rum und dann können wir gemeinsam hier schmelzen bei diesen Temperaturen. Temperaturen, die heizt ihr auch nochmal Hosier ein. Ihr kriegt Too Sweet von mir, gleich auch noch Ray mit Where is my husband? Also habt auf jeden Fall einen wunderbaren Donnerstag. Hier ist übrigens Bexen für euch am Start in der Homezone.

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0: Hello, hier bei der Sputnik Home Zone. Auf die Sekunde haben wir jetzt hier gleich 16.30 Uhr. Genau, jetzt ist es soweit und das bedeutet, wir checken mal die Straßen ab. Die A2 Richtung Berlin zwischen Allerengersleben und Bornstedt, da gibt es Stau, da müsst ihr 45 Minuten plus rechnen. Vorsicht auf der A2 Richtung Hannover zwischen Alsleben und Allerengersleben, da steht ein defekter PKW auf der linken Fahrspur. Die A9 Richtung München ist zwischen Brück und Niemeck nach einem Unfall gesperrt, zurzeit gibt es dort auch Stau. Und die B107 Gentin-Bad Düben ist zwischen Lüdeberg und der B100 in beiden Richtungen bis 20 Uhr gesperrt. Anreiseverkehr gibt es da zum Hype-Festival. Und aktuelle Blitze habe ich für euch, einmal auf der B87 zwischen Mokrena und Torgau, in Parchau Richtung Burg und in Salzwedel in der Ernst-Thälmann-Straße stadtauswärts. Das wär's von meinem Zettel hier. Wenn ihr aber noch Staus oder Blitzer gesehen habt, klingelt gerne durch, kostenlos unter 08021 und 4x die 0 oder schickt eine Nachricht per WhatsApp. Nummer gibt es auf sputnik.de. Dankeschön! Überall gibt es Sonnenschein in der Sputnik-Zone. Hier und da auch ein paar Wolken. Das tut aber gut, denn es ist ordentlich heiß. 31 Grad in Magdeburg am Stadtpark Rote Horn, 30 Grad in Halle am Roten Turm und 31 haben wir auch in Köthen am Bachplatz. Ja, und damit haben wir eigentlich auch die Höchsttemperaturen erreicht. 31 Grad, mehr ist da heute nicht drin. Puh, das ändert sich morgen aber. Ja, da sehe ich hier gerade schon maximal 36 Grad. Also genießen wir heute noch die milden heißen Temperaturen und vergesst euch nicht einzucremen. Wichtig. Eure Lieblingsfarbe, Leute, schnell! Was kommt euch in den Sinn? Welche Farbe ist eure Lieblingsfarbe? Wovon kriegt ihr nie genug? Ich sag ja, Pink. Ich liebe Pink. Und scheinbar bin ich auch nicht die Einzige. Wenn ihr mal in die Fußball-WM reingeguckt habt, dann seht ihr, was ich meine. Warum nicht nur die Zukunft pink ist, wie Peter Fox es singt, sondern eben auch Fußball, das kläre ich gleich in 10 Minuten.
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0: Ist euch eigentlich was bei der Fußball-WM aufgefallen? Ja, richtig. Sehr viele Spieler tragen pinke Schuhe.
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0: Also na klar, es ist natürlich eine schöne Farbe, meine Lieblingsfarbe sogar. Aber ist schon ein bisschen auffällig, dass so viele Spieler nahezu einheitlich dieses Pinke tragen. Einer, der da mehr zu weiß, ist Sputnik-Kollege Tim. Deswegen erzähl mal, warum tragen denn bei dieser Weltmeisterschaft so viele Spieler pinke Schuhe? Haben die sich irgendwie abgesprochen?
3: Die haben sich nicht abgesprochen. Und es ist auch kein Statement, das da gesetzt wird. Es ist schlichtweg Marketing. Mhm. Pink hat einen großen Wiedererkennungswert und ist extrem gut sichtbar. Hebt sich vom grünen Rasen top ab und ist somit auch in schnellen Spielszenen gut zu sehen, erst recht in Zeitlupen und ganz wichtig, in Social-Media-Clips stechen die richtig raus und das ist eben gut für die Marke. Am Ende also ist der Trend zu Pink vor allem Verkaufe, denn Pink hat bei den Fans längst eine Akzeptanz erreicht. Das pinke Trikot zum Beispiel der DFB-Elf bei der EM vor 2 Jahren ist, nach den weißen Trikots, eines der meistverkauften in Deutschland.
0: Oha, ja und wie finden die Spieler das mit den pinken Schuhen?
3: Ehrlich gesagt, die haben keine Wahl. Da hat jeder Einzelne einen Ausrüstervertrag, heißt, der bekommt Geld dafür, dass er eine bestimmte Marke trägt und dafür gibt die Marke vor, was er tragen muss und was er zu tragen hat. Und bei dieser WM sind das eben pinke Fußballschuhe. Das kann der Spieler noch so doof finden, spielt keine Rolle. Dennis Undorf zum Beispiel, der findet so lala. Der trug auf dem offiziellen Mannschaftsfoto für die WM klassische schwarze Oldschool-Treter seines Ausrüsters, sagte, oh, die finde ich eigentlich ganz cool, aber ich werde sie wohl im Spiel nicht tragen dürfen. Und tatsächlich, gegen Curaçao hatte er pinke Schuhe.
0: Okay, also pinke Schuhe werden wir häufig noch sehen in der Weltmeisterschaft. Müssen die Spieler also einfach mal durch, ob sie wollen oder nicht. Tim hatte die Infos für uns. Danke dir.

Nee, Leute, die Saison ist vorbei, bevor ich überhaupt gestartet habe. Ich rede von der Spargelsaison. Ja, jetzt wird's ernst für alle Spargelfans hier in der Sputnik Home Zone. Die Spargelsaison in Thüringen endet dieses Jahr einfach super, super früh. Heute wird der letzte Spargel gestochen, also auf den großen Spargelhöfen in Kurzleben und Herbstleben. Sonst ist es erst am 24. Erst dann ist Schluss. Aber ja, dieses Mal müssen wir irgendwie zackig sein. Der Grund ist aber eigentlich ganz schön. Die Saison lief einfach so gut, dass kaum noch Spargel im Boden ist. Also, lauft gleich noch schnell los, wenn ihr was wollt. Und dann stellt sich natürlich vorm Regal die wichtigste Frage: Greift ihr zum grünen Spargel oder zum weißen Spargel? Also, ich muss sagen, ich bin eindeutig grüner Spargel. Viel einfacher in der Zubereitung. Aber was sagt ihr? Interessiert mich ja. Schickt gerne mal eine Sprachnachricht ans Sputnik-Handy. Und ich sag mal so, guck mal, da fehlt mir schon die Spucke. Der Battle um die Lieblingsspargelsorte ist hiermit eröffnet.

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0: Tachchen, ihr hört die Sputnik Home Zone. 17 Uhr haben wir gerade Zeit für die News, würde ich sagen.
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0: Heute mit Anja.
2: Am neuen Heizungsgesetz der Bundesregierung gibt es verfassungsrechtliche Bedenken. Das geht aus einem Gutachten der wissenschaftlichen Dienste des Bundestags hervor. Konkret geht es um die in der Verfassung enthaltenen Klimaziele, die durch das neue Gesetz möglicherweise nicht erreicht werden können. Der grünen Energiepolitiker Michael Kellner sagte, Union und SPD sollten noch einmal in sich gehen, ansonsten drohe ihnen eine Blamage vor Gericht. Wirtschaftsministerin Katharina Reiche hatte mit ihrem Gesetz die strengen Vorgaben der Ampelregierung gekippt. Hausbesitzer sollen noch länger Gas- und Ölheizungen einbauen dürfen. Der ukrainische Präsident Volodymyr Zelensky hat mit massiven Angriffen auf Moskau gedroht, sollte Russland den Krieg fortsetzen. Zelensky sagte, die Ukraine habe diesen Krieg nie gewollt. Doch wenn sein Land brenne, werde auch Moskau brennen. In der vergangenen Nacht war Moskau mit zahlreichen Drohnen angegriffen worden. Erneut war dabei eine Ölraffinerie der Millionenmetropole getroffen worden. Die Ukraine hatte erneut russische Angriffe auf Kiew gemeldet. Nach den tödlichen Schüssen auf einen russischen Künstler im polnischen Exil ist ein weiterer Verdächtiger festgenommen worden. Ministerpräsident Donald Tusk erklärte, der Mann habe einen georgischen Pass und sei möglicherweise an der Tat beteiligt gewesen. Es deute vieles auf einen politischen Mord hin. Der russische Aktionskünstler und Karikaturist war am Montag auf offener Straße erschossen worden.
0: Dankeschön für die Infos.
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0: Vorsicht auf der A2 Richtung Hannover zwischen Helmstedt West und Rennau. Da liegt eine Metallstange auf der rechten Fahrspur. Die A2 Richtung Berlin zwischen Allerengersleben und Bornstedt. Da gibt's Stau, da kommen 45 Minuten obendrauf. Die A9 Richtung München zwischen Belitz und Brück. Da gibt's Stau nach einem Unfall auf der rechten Fahrspur. Die A9 Richtung München ist zwischen Brück und Niemeck nach einem Unfall gesperrt. Zurzeit gibt's dort auch Stau. Und die B107 Gentin-Bad Düben ist zwischen Jüdenberg und der B100 in beiden Richtungen bis 20 Uhr gesperrt. Da gibt's Anreiseverkehr zum Hive-Festival und aktuelle Blitzer gibt's auch noch von mir. Einmal auf der B87 zwischen Mokrena und Torgau, in Parchau Richtung Burg und in Salzwedel in der Ernst-Thielmann-Straße stadtauswärts. Das wär's von meinem Zettel hier. Habt ihr noch weitere Staus oder Blitzer gesehen? Dann klingelt gerne durch, kostenlos unter 08021 und 4 mal die 0 oder schickt eine Nachricht per WhatsApp. Nummer gibt es auf sputnik.de. Dankeschön! Es gibt ordentlich Sonne, gebietsweise auch ein paar Quellwolken, aber überall in der Sputnikzone ist es heiß. Darauf können wir uns einigen. 31 Grad haben wir in Magdeburg an der Petrikirche, 31 Grad auch in Halle am Hallmarkt und 30 Grad in Erfurt am Unicampus. Heute bleibt es auch sonnig und trocken und heiß. Und da möchte ich natürlich fragen, wo erreiche ich euch gerade? Seid ihr vielleicht schon am See oder in einem Park oder sitzt ihr gerade schwitzend im Büro? Teilt mir gerne mit, wo ich euch erreiche. Dann können wir gemeinsam schmelzen bei diesem Wetter. Jetzt aber erstmal Lieblingsmucke.
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Eigentlich könnten wir die Fußball-WM in diesem Moment beenden, denn der WM-Star steht doch schon längst fest. Hallo hier bei der Sputnik Homezone und egal wie tief ihr im Fußballgeschehen involviert seid, über das inoffizielle WM-Maskottchen müssen wir unbedingt mal quasseln. Kennt ihr das schon? Ich gebe mal ein paar Hinweise. Hat zwei Beine. Von der Größe her würde ich sagen, geht es mir nur so bis zur Wade. Und schnattern kann ich zwar gut, aber sie toppt nochmal alles. Und vielleicht habt ihr schon einen richtigen Riecher. Es ist eine Ente aus Mexiko. Sie ist schon zu einer richtigen Attraktion geworden. Sie gehört nämlich zu einer Straßenverkäuferin. Und sie sagt, Merlin kommt immer mit, wenn wir zum Verkaufen rausgehen. Wir lassen ihn nicht gerne allein zu Hause. Wir haben ihn gerne bei uns. Und jetzt passend zur WM sogar in einem Mini-Trikot. Ja, und damit kriegt Merlin nicht nur die ganze Aufmerksamkeit, sondern auch ganz, ganz, ganz viel Liebe. Also egal, wie es mit der WM weitergehen sollte. Eins steht fest, Ente gut, alles gut.

0: Das klingt jetzt wie ein April-Scherz, ist aber keiner. In der Vergangenheit haben Beamte der Polizei in Peru bei Razzien auf Verkleidungen gesetzt.
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0: Ja, Beamte haben da potenzielle Kriminelle als zum Beispiel Wasserschwein überrascht. Andere kamen als Deadpool, Wolverine, der Grinch oder sogar Freddy Krüger. Alles echte Einsätze, um offenbar Kriminelle zu irritieren. Und jetzt haben sie sich gedacht, naja, wenn schon Fußball-WM, warum dann nicht gleich als WM-Maskottchen eine Razzia durchführen? Also stürmten zwei verdeckte Ermittler ein Haus in Lima, verkleidet als Klatsch, der Weißkopfseeadler, und Maple, der Elch. Mit so einem Rambock rissen die dann so ein Tor ein und nahmen dann den mutmaßlichen Drogendealer fest. Und die Aktion wurde sogar gefilmt, später auf dem offiziellen TikTok-Account der Polizei veröffentlicht. Und ich muss sagen, Respekt, wenn das so funktioniert. Ist ja vielleicht auch mal eine Idee für unsere Polizei. Dann aber auf jeden Fall als Kommissar Meiner verkleidet.
2: Hallo?
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2: Hier ist der Kommissar Meiner. Durch die vielen Verhöre, in denen ich immer sitze, habe ich das Gefühl, dass ich mich jetzt ständig verhöre, ja?
4: Ja, Kommissar Meiner, wieso stinkst du eigentlich so?
2: Warum ich so gut rieche? Ja, das können wir mal bei einem schönen Dienstbier klären, meine Schöne.
4: Das ist unerhört.
5: Hallo? Ist da die Polizei? Hier spricht eine Zitrone. Ich werde gerade erpresst. Bitte, bitte kommen Sie schnell.
6: Ja, hallo? Geht's jetzt gleich los?
7: Ja, hallo. Hier spricht die Zitronenpresse. Ich habe gerade hier eine Zitrone gehört. Und ich muss wirklich sagen, das ist so unerhört. Es ist ja schließlich mein Beruf, Zitronen zu erpressen. In diesem Land herrscht ja immer noch die Pressefreiheit, wenn ich das richtig in Erinnerung habe. Guten Abend!
2: Hallöchen, Popöchen, hier ist Lady Chantal. Hört mir auf mit Polizei. Ich bin gerade verhaftet worden wegen Sexy. Und jetzt haben sie mich hier in Beugehaft genommen.
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Robin Schulz war das gerade und jetzt ist wieder Bexen für euch am Start hier in der Sputnik Homezone. Hey! Und um 17.31 Uhr checken wir natürlich die Straßen ab. Die A2 Richtung Berlin zwischen Allerengersleben und Bornstedt. Da gibt's Stau. 20 Minuten müsst ihr plus rechnen. Vorsicht auf der A2 Richtung Hannover zwischen Irxleben und Bornstedt. Da befindet sich eine ungesicherte Unfallstelle. Und es liegen Fahrzeugteile auf der Fahrbahn. Die A2 Richtung Magdeburg auf der Auffahrt Eisleben. Da gibt's Behinderungen durch einen defekten LKW. Die A9 Richtung München zwischen Belitz und Brück. Da gibt's Stau nach einem Unfall auf der rechten Fahrspur. Die A9 Richtung München ist zwischen Brück und Niemeck nach einem Unfall gesperrt. Da gibt's zurzeit Stau. Und die B107 Gentin-Bad Düben ist zwischen Jüdenberg und der B100 in beiden Richtungen bis 20 Uhr gesperrt. Da gibt es nämlich Anreiseverkehr zum Hive-Festival. Und hier noch die aktuellsten Blitzer für euch. Einmal in Merseburg in der Geusaer Straße in beiden Richtungen, in Halle in der Heideallee stadtauswärts, in Pachau Richtung Burg und in Salzwedel in der Ernst-Thälmann-Straße stadtauswärts. So, wenn ihr noch weitere Staus oder Blitzer gesehen habt, dann klingelt gerne durch, kostenlos unter 08021 und 4 mal die 0. Oder schickt eine Nachricht per WhatsApp. Nummer gibt es auf sputnik.de. Danke euch. Ja, die Sonne ballert. Die Wolken sind hier und da zwar am Himmel, aber das tut eigentlich gut bei diesen Temperaturen. 31 Grad haben wir in Magdeburg am Hafen, 30 Grad in Halle an der Burg Giebichenstein und 30 Grad auch in Dessau am Bauhaus. Heute bleibt es eigentlich auch erstmal so heiß. Also die Höchsttemperatur 31 Grad haben wir damit erreicht. Und ich hoffe, Leute, ihr geht mich hier nicht ein bei diesem Wetter. Ich hoffe, ihr habt ein kühles Glas in Griffnähe. Ihr habt Sonnencreme auf der Haut und Lieblingsmucke packe ich noch oben drauf.

0: Heute ging es wirklich um die Wurst.
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0: Und mit Wurst meine ich die letzten zwei Tickets zum ausverkauften Nina Chuba Konzert und auch nicht irgendwelche Tickets. Nein, VIP-Tickets mit Essen, Drinks und bester Sicht auf Nina. Josie aus Beitzendorf hat sich heute rangewagt und ich war mir nicht ganz sicher, ob sie diesem Druck standhalten kann, denn es ging ja wirklich um alles oder nichts. So, welcher VIP flippt hier? Auf seine ganz eigene Art komplett aus.
3: Du beleidigst meine Intelligenz mit deinen Geschichten.
4: Okay, wenn das Thema kurzfristig geändert wird,
3: hallo,
4: dass eine Barbie
3: entweder rede ich oder du, es reicht jetzt.
4: Okay.
3: Mann!
0: Ich hoffe, wir regen uns gleich nicht so auf. Du kriegst jetzt die zwei Antwortmöglichkeiten. Einmal, ist es A, Dieter Bohlen oder B, Harald Glöckler? Deine Zeit läuft jetzt.
5: Die Antwort ist B.
0: B. Also Harald Glöckler.
5: Ja, genau.
0: Okay, das kam ja wie aus der Pistole geschossen. Hätte ich dir überhaupt die Antwortmöglichkeiten geben müssen?
5: Tatsächlich nicht.
0: Tatsächlich nicht und du hast es schon selbst gemerkt. Josie, du hast gewonnen!
5: Dankeschön!
0: Ja, bitteschön, da hast du richtig abgeliefert. Ja, das erste Mal geht's für sie damit in die VIP-Lounge. Verdient! Also herzlichen Glückwunsch, Josie, und mach dich bereit für den 3. Juli.

0: Das geht raus an alle in Halle und Umgebung. Heute steigt nämlich das Campus Festival und diesmal richtig groß.
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0: Oder besser gesagt, richtig luftig. Der Campus Heide Süd wird komplett zur Open-Air-Festivalfläche. Rund 5000 Leute können da heute Abend feiern. Und das Line-Up, das ist auch nicht schlecht. Zwei Namen stechen besonders raus. Young Pep und Millennium Kid. Kennt ihr vielleicht ja auch schon aus unserer Sputnik-Playlist. Sarah aus dem Team, aus dem TikTok-Team, ist auf jeden Fall am Start. Wie ist denn die Lage so bei euch?
3: Hallo Bexen. Ey, du wirst es im Hintergrund bestimmt schon hören. Da ist gerade Annie auf der Bühne. Ey, und es ist so ein fantastischer hier. Die Sonne scheint, viele sitzen ja einfach auf der Wiese, gönnen sich einfach so ein kühles Getränk. Ist einfach richtig, richtig schön hier. Dann gibt es auch so ganz viele Stände, wo man so ein bisschen ein paar Sachen gewinnen kann. Also muss sagen, ich glaube, wir haben alle eine echt gute Zeit. Nachher der große Headliner, das sind Blond, da freue ich mich ja auch wie Bolle drauf. Millennium Kid ist auch am Start und ich habe auch mit ein paar Leuten geredet, die sind einfach extra aus Dresden hergekommen.
0: Wow, lohnt sich aber auf jeden Fall, klingt richtig toll. Also, falls ihr auch Bock habt auf ein paar Drinks, bisschen Musik und auf jeden Fall jede Menge Sommerstimmung, das Campus Festival in Halle ist auf jeden Fall eure Adresse. Viel Spaß!

0: Wir lieben TikTok-Trends, vor allem den, man beichtet sich gegenseitig was, und zwar ohne zu urteilen, gar nicht mal so einfach.
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0: Alle Farben war das Buddy-Tag. Wir werden hier ordentlich reingesungen in den Feierabend. Wir haben es gleich 18 Uhr. Zeit für die News.
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0: Heute mit Alexander.
2: Thüringens Gesundheitsministerin Katharina Schenk hat sich dagegen ausgesprochen, Kinder stärker an den Heimkosten ihrer pflegebedürftigen Eltern zu beteiligen. Die SPD-Politikerin sagte dem MDR, schon jetzt bekämen die Menschen weniger Kinder. Es sei der falsche Weg zu signalisieren, dass Kinder wegen ihrer Eltern dauerhaft im finanziellen Risiko seien. Die Pflegeversicherung müsse zukunftsfest aufgestellt sein und jeder müsse sein eigenes finanzielles Risiko überblicken können. Bundesgesundheitsministerin Nina Warken plant, Kinder stärker an den Heimkosten zu beteiligen. Dafür will sie die Einkommensgrenze von 100.000 Euro streichen. Am neuen Heizungsgesetz der Bundesregierung gibt es verfassungsrechtliche Bedenken. Das geht aus einem Gutachten der wissenschaftlichen Dienste des Bundestags hervor. Konkret geht es um die in der Verfassung enthaltenen Klimaziele, die durch das neue Gesetz möglicherweise nicht erreicht werden können. Wirtschaftsministerin Katharina Reicher hatte mit ihrem Gesetz die strengen Vorgaben der Ampelregierung gekippt. Hausbesitzer sollen noch länger Gas- und Ölheizungen einbauen dürfen. Deutschland will ein gemeinsames Luftverteidigungssystem mit der Ukraine bauen. Das teilte Verteidigungsminister Boris Pistorius am Rande der Tagung der NATO-Verteidigungsminister und der Ukraine-Kontaktgruppe in Brüssel mit. Man habe dazu einen Vertrag unterzeichnet. Das System soll ballistische Raketen abwehren. Mehrere deutsche Unternehmen seien daran interessiert. In Brüssel wurden weitere Militärhilfen für die Ukraine gesammelt. Deutschland beteiligt sich daran mit knapp 350 Millionen Euro.
0: Dankeschön für die Infos.
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0: Die A2 Richtung Berlin zwischen Allerengersleben und Bornstedt, da gibt's Stau, da kommen 30 Minuten obendrauf. Die A2 Richtung Hannover zwischen Irxleben und Bornstedt, da gibt's auch Stau nach einem Unfall. Die A9 Richtung München ist zwischen Brück und Niemeck nach einem Unfall gesperrt, auch Stau derzeit. A36 Richtung Bernburg zwischen Dreieck Nordharz und Wernigerode Nord, da gibt's auch Stau wegen Bauarbeiten, 10 Minuten müsste drauf rechnen. Und die B107 Gentin-Bad Düben ist zwischen Jüdenberg und B100 in beiden Richtungen bis 20 Uhr gesperrt, da gibt's Anreiseverkehr zum Hive-Festival. Aktuelle Blitzer gibt's auch noch von mir. Einmal in Halle in der Heideallee stadtauswärts, dann in Merseburg in der Geusaer Straße in beiden Richtungen, in Pachau Richtung Burg und in Salzwedel in der Ernst-Thälmann-Straße stadtauswärts. Das wär's von mir. Wenn ihr noch weitere Staus oder Blitzer gesehen habt, dann klingelt durch kostenlos unter 08021 und 4x die 0 oder schickt eine Nachricht per WhatsApp. Nummer gibt's auf sputnik.de. Dankeschön! Es ist sonnig und heiß heute. Hier und da gibt es zwar ein paar Wolken, aber das stört die Temperaturen nicht. Die bleiben trotzdem hier bei fast überall über 30 Grad. Nur in Dresden am Elbufer haben wir 29 Grad, ansonsten in Halle an der kleinen Uli 30 Grad, in Magdeburg an der Hochschule 31 Grad. Und ich muss sagen, in der Nacht bleibt es genauso warm, also oder fast genauso warm. 20 bis 15 Grad, meistens ist es auch trocken und morgen wird es dann noch heißer, 36 Grad erreichen wir. Leute, schmelzt mir bitte nicht weg. Und an dieser Stelle sage ich, danke, dass ihr dabei wart. Bexen war für heute für euch am Start in der Sputnik Homezone. Und morgen früh geht's auch direkt weiter ab 6 Uhr bei Sputnik Tag und Wach. Franzi ist nämlich krank. Ich war heute die Vertretung. Aber habt auf jeden Fall einen wundervollen Feierabend. Genießt noch die Temperaturen. Einen schönen Donnerstag. Und dann hören wir uns morgen früh wieder.
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Verliebt sein kann wunderschön sein und gleichzeitig komplett chaotisch. Dream Boys, the Band, erzählen in ihrem Song Lovers genau von diesem Spannungsfeld. Der Song klingt leicht und sommerlich, trägt aber auch eine gewisse Sehnsucht in sich. Das hat vielleicht mit der Entstehung vom Song zu tun. Vier MusikerInnen, frisch zusammengeschweißt von einer intensiven Zeit rund um den ESC-Vorentscheid, steigen in den Zug nach Wien und schreiben am ersten Tag ihres Trips Lovers. Die neue Single von Dream Boys, the Band aus Berlin, ist genau aus dieser Energie heraus entstanden. Aus Nähe, Aufbruch und dem leisen Gefühl, dass hier gerade etwas Großes passiert. Ihr hört Dream Boys, the Band mit Lovers hier bei Sputnik, den Abend.

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1: Unser Soundcheck-Act der Woche heißt Brockhoff. Ja, okay, ist ein bisschen sperriger Name, den ihr euch aber trotzdem auf jeden Fall merken solltet, wenn ihr auf aufrichtig guten Indie-Rock steht.

0: persönlich zerrig, rockig und poppig.
1: Zu deiner Musik kann man am besten
0: Autofahren.
1: Was sind deine Hobbys?
0: Ich gehe super gerne ins Kino. Ich gehe immer mittwochs in die Sneak Preview in Hamburg mit einem Kumpel. Das könnte man, glaube ich, als Hobby bezeichnen.
1: Was ist dein Lieblingssong und was bedeutet er dir?
0: Auf jeden Fall muss ich, glaube ich, an dieser Stelle einen Taylor Swift Song nennen, weil das einfach mich, glaube ich, in meiner Jugend so krass geprägt hat. Und da würde ich All Too Well auswählen von dem Album Red.

0: geschafft habe. Ich glaube, ich habe kein Album so viel gehört wie dieses. Und das ist auf jeden Fall auch mein Lieblingssong von diesem Album. Und würde schon sagen, dass mich das vor allem einfach in dieser Zeit, wo ich irgendwie 14 bis 17 war, extrem geprägt hat. Auch darüber hinaus noch, aber da auf jeden Fall.
1: Was war dein schönstes Geburtstagsgeschenk?
0: Mir wurde mal ein Longboard selbst gemacht. Auf dem fahre ich jetzt immer noch. Ich kann das nicht gut. Ich kann weder skaten noch gut Longboard fahren, aber manchmal macht es Spaß.
1: Welche Träume hast du dir noch nicht verwirklicht?
0: Einen Bus kaufen. Also sowohl, natürlich wäre es geil, irgendwie sich nicht immer was mieten zu müssen für die Touren. Also einen eigenen Bandbus zu haben oder aber auch so für natürlich den privaten Gebrauch, irgendwie so einen Bulli oder so.
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2: Und damit sich Brockhoff bald ihren Traum vom eigenen Tourbus erfüllen kann, ist es natürlich wichtig, dass sie zu ihren Konzerten geht. Im Herbst startet ihre Tour zum Album. Am 4.9. ist sie zum Beispiel in Berlin. Und hier gibt's ihren Track vom ersten Album, Brockhoff mit Front Row, hier im Sputnik Popkult.

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0: Young Pep, 1000 Tage bei MDR Sputnik.

gibt Songs, die sich anfühlen wie so ein Fotoalbum. Sommer 218 von Benno ist genau so ein Song. Er erzählt von Erinnerungen, Freundschaften und diesen scheinbar kleinen Momenten, die Jahre später plötzlich riesengroß wirken. Der Song wurde bereits vor Release live gespielt und kam dort richtig gut an. Gerade in einer Zeit, in der alles immer schneller wird, wirkt diese musikalische Reise zurück fast schon entschleunigend. Vielleicht erinnert euch der Song an euren eigenen Lieblingssommer oder an Menschen, die damals dabei waren. Dieser Benno ist übrigens gerade mal 19, während die meisten in seinem Alter noch damit strugglen, überhaupt mit dem Hormonchaos der Teenager-Jahre klarzukommen, hat der Rapper aus Löhne bei Bielefeld mal ebenso das Deutschrap-Game komplett gecheckt. Hier kommt Benno mit Sommer 218 bei Sputnik den Abend.

0: Manchmal, da gibt es diese Momente, in denen man merkt, dass man sich von jemandem entfernt hat, obwohl die Person eigentlich noch da ist. Genau dieses Gefühl fängt Muriel in Think That I've Lost You ein.
1: Think That I've Lost You ist der finale Abschluss einer Liebe, die nie so richtig stattgefunden hat. Die aber am Leben gehalten wurde durch das jahrelange Nähren von Hoffnung. Der Hoffnung, dass man irgendwann endlich den richtigen Zeitpunkt erwischt, um mit dieser Person zu sein. Dieser Song ist die erwachsene Realisation, dass der Mensch, den man über Jahre hinweg idealisiert und romantisiert hat, nun wirklich weg ist.
0: Muriel, die kommt aus Berlin und macht Songs, die zeigen, diese Frau, die fühlt viel, was für sie im Alltag ganz schön anstrengend sein muss, als wäre die Menge an Gefühlen, die ich habe, nicht für diese Welt, sagt sie selbst. Ist für ihre Musik ein Geschenk. Es geht um Verletzlichkeit, Nahbarkeit und Intimität und so hilft sie mit ihren Songs eben dabei, Gefühle auszusprechen, für die man selbst keine Worte findet. Hier ist Think That I've Lost You von Muriel.

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3: Thüringens Gesundheitsministerin Katharina Schenk hat sich dagegen ausgesprochen, Kinder stärker an den Heimkosten ihrer pflegebedürftigen Eltern zu beteiligen. Die SPD-Politikerin sagte dem MDR, schon jetzt bekämen die Menschen weniger Kinder. Es sei der falsche Weg zu signalisieren, dass Kinder wegen ihrer Eltern dauerhaft im finanziellen Risiko seien. Die Pflegeversicherung müsse zukunftsfest aufgestellt sein und jeder müsse sein eigenes finanzielles Risiko überblicken können. Bundesgesundheitsministerin Nina Warken plant, Kinder stärker an den Heimkosten zu beteiligen. Dafür will sie die Einkommensgrenze von 100.000 Euro streichen. Deutschland will ein gemeinsames Luftverteidigungssystem mit der Ukraine aufbauen. Das teilte Verteidigungsminister Boris Pistorius am Rand einer Tagung der NATO-Verteidigungsminister und der Ukraine-Kontaktgruppe in Brüssel mit. Man habe dazu einen Vertrag unterzeichnet. Das System solle ballistische Raketen abwehren. Mehrere deutsche Unternehmen seien interessiert. In Brüssel wurden weitere Militärhilfen für die Ukraine gesammelt. Deutschland beteiligt sich daran mit knapp 350 Millionen Euro. Das Bistum Dresden-Meißen will bei der Aufarbeitung von Missbrauchsfällen die Erfahrung von Betroffenen stärker berücksichtigen. Nach Bistumsangaben soll eine Kommission die Fälle aufarbeiten, auch Betroffene sollten in dem Gremium mitarbeiten. Bisher habe sich aber niemand dafür gemeldet. Ein Historiker soll zudem anhand von Akten von Kirche und Staatssicherheit die Missbrauchsfälle zusammenstellen.
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0: Fat Mom J gehört längst zu den wichtigsten Stimmen der deutschen Rap-Szene. Hello Kitty heißt ihr neuer Track und man denkt natürlich gleich an die weiß-rosane japanische Katze. Mit der hat es aber nicht so viel zu tun. Fat Mom J erzählt von vergangenen Zeiten, persönlichem Wachstum und dem Gefühl, trotz 300 PS lieber entspannt mit 30 durch die City zu cruisen. Der Track hat so eine Mischung aus Coolness und Ehrlichkeit und klingt nach langen Sommernächten, offenen Fenstern und endlosen Fahrten. Außerdem ist er der nächste Vorgeschmack auf das kommende Album von Fat Mom J. Also jetzt hier Fenster runter und entspannt durch die City cruisen mit Hello Kitty.
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Wer sagt eigentlich, dass man Liebeskummer nicht wegtanzen darf? Bibi Rexha und David Guetta liefern mit Sad Girls genau den Soundtrack dafür. Der Song verbindet Herzschmerz mit Festivalenergie. Bibi sagt über den Track, Sad Girls ist für alle, die schon mal mit gebrochenem Herzen auf der Tanzfläche standen und sich trotzdem nicht unterkriegen lassen haben. Dir geht's nicht gut, aber du tanzt weiter und bist trotzdem für dich selbst da. Genau das ist in solchen Momenten oft das Stärkste, was man tun kann. Haben wir bestimmt fast alle schon mal gemacht, oder? Sorgen und Liebeskummer wegtanzen. Der Track ist außerdem Teil von Bibis kommendem Album Dirty Blonde, das am 12. Juni rausgekommen ist. Also Lautstärke hoch und hier sind Bibi Rexha und David Guetta mit Sad Girls bei Sputnik den Abend.

0: Das ist echt ein Ding. Und die Macher des Films, die haben sich sicher so richtig die Hände gerieben, als dieser Deal eingetütet war. Denn das wird den Film noch mehr nach oben katapultieren und hypen, als er es eh schon wird. Taylor Swift hat den offiziellen Song für den neuen Pixar-Film Toy Story 5 geschrieben. I Knew It, I Knew You ist aus der Perspektive von Jessie, dem Cowgirl, entstanden aus dem Film. Und das ist damit gleichzeitig auch so eine kleine Rückkehr zu Taylor, zu ihren Country-Wurzeln. Die Idee dazu kam ihr, nachdem sie den Film zum ersten Mal gesehen hat und gleich geliebt hat, hat sie im ARD-Interview erzählt.
1: The song I Knew It, I Knew You came about because I was lucky enough to get to see a version of Toy Story 5, which I absolutely fell in love with the film and immediately really identified with the characters, namely Jessie. And I wanted to write a song from her perspective. The song came to me so quickly that it was written and I had a rough version of it recorded by the end of that exact day that I had seen the movie. So I was inspired immediately by it and I really hope you like it. It's called I Knew It, I Knew You.
0: Sie konnte sich mit Jessie sofort identifizieren, wollte einen Song aus ihrer Perspektive schreiben und sie hatte die erste Version des Songs noch am selben Tag fertig, nachdem sie den Film Toy Story 5 gesehen hatte. Der Song erzählt vom Wiedersehen, Erinnerungen und Freundschaften, die auch nach langer Zeit nicht verschwinden. Hier ist Taylor Swift. I Knew It, I Knew You.

Die WM ist endlich gestartet und was fehlt noch? Na klar, die perfekte Hymne. Die hat der Producer Bund zusammen mit dem Sänger JBS aus Nordrhein-Westfalen geliefert. Teamgeist, Zusammenhalt und die richtige Stimmung, all das vereint Nie allein, Never alone. Der Song ist die offizielle DFB-Hymne für die Weltmeisterschaft 2026 und Nie allein fängt eigentlich alles ein, was einen guten Fußballsong ausmacht. Seite an Seite stehen und gemeinsam gewinnen. Zeilen wie kein Weg ist so weit, wenn wir ihn teilen, machen den Track perfekt für die WM, weil sie eben einfangen, dass es am Ende nie nur um Trophäen geht, sondern darum, dass man zusammensteht. Hier sind Bund und JBS mit

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9: Thüringens Gesundheitsministerin Katharina Schenk hat sich dagegen ausgesprochen, die Einkommensgrenzen bei den Pflegekosten zu verändern. Bislang müssen Söhne und Töchter für pflegebedürftige Eltern nur dann zahlen, wenn sie mehr als 100.000 Euro im Jahr verdienen. Bundesgesundheitsministerin Nina Wagen plant, diese Grenze zu senken. Schenk sagte dem MDR, schon jetzt bekämen die Menschen weniger Kinder. Es sei der falsche Weg, zu signalisieren, dass Kinder wegen ihrer Eltern dauerhaft ins finanzielle Risiko gingen. Deutschland will ein gemeinsames Luftverteidigungssystem mit der Ukraine bauen. Das teilte Verteidigungsminister Boris Pistorius am Rand einer Tagung der NATO-Verteidigungsminister und der Ukraine-Kontaktgruppe in Brüssel mit. Man habe dazu einen Vertrag unterzeichnet. Das System solle ballistische Raketen abwehren. Mehrere deutsche Unternehmen seien daran interessiert. In Brüssel wurden weitere Militärhilfen für die Ukraine gesammelt. Deutschland beteiligt sich daran mit knapp 350 Millionen Euro. 3 Tage nach dem Tod des französisch-tschechischen Schriftstellers Milan Kundera ist dessen Urne auf dem Zentralfriedhof seiner Geburtsstadt Brno beigesetzt worden. Das gab die Stadtverwaltung bekannt. Die Urne ruhe nun an der Seite seiner im September 2024 gestorbenen Frau Vera. Die Urnenbeisetzung fand im engsten Familienkreis statt. Als Kunderas bekanntester Roman gilt die unerträgliche Leichtigkeit des Seins.
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0: Ivy Marti, Koordinaten bei MDR Sputnik.

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0: 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Ich habe es gut verstanden.
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3: Um 0 Uhr mit Christine Beitsch. Der Iran verlangt von Handelsschiffen Anträge, um die Straße von Hormuz zu passieren. Das teilte der oberste nationale Sicherheitsrat laut staatlichen Medien mit. Das Land verzichte aber für 60 Tage auf Gebühren. Das Rahmenabkommen mit den USA kam im Iran gut an. Parlamentspräsident Ghalibaf sagte, das sei eine direkte Folge des Siegs auf dem Schlachtfeld. Benjamin Weber berichtet.
4: Auch Präsident Pezeshkian, der das Abkommen mit den USA für Iran unterzeichnet hat, zeigte sich zufrieden. Es sei ein historisches Dokument, durch das ein starker Iran die Botschaft verbreite, dass Frieden nur durch gegenseitigen Respekt möglich sei. In einer Phase von 60 Tagen sollen jetzt Verhandlungen zwischen Iran und USA strittige Fragen klären. Unter anderem geht es dabei um das iranische Atomprogramm. Ob und wie viel Uran das Land anreichern darf, ist zurzeit noch ungeregelt. Außerdem sollen Sanktionen gegen Iran aufgehoben werden.
3: Die EU verlängert ihre Wirtschaftssanktionen gegen Russland erstmals nicht um 6, sondern um 12 Monate. Das hat eine Sprecherin von EU-Ratschef Costa mitgeteilt. Zuvor hatten sich die Staats- und Regierungschefs der Mitgliedstaaten bei ihrem Gipfel in Brüssel auch mit dem ukrainischen Präsidenten Selenskyj beraten. Das Bundeskriminalamt hat im vergangenen Jahr deutlich mehr Anschläge auf deutsche Verkehrswege registriert als noch 2024. Das berichtet die Rechercheplattform Korrektiv. In 12 Fällen vermuten die Ermittler demnach Agenten eines anderen Staats hinter den Straftaten. 2025 seien bundesweit gut 90 Sabotageakte gegen Verkehrseinrichtungen gemeldet worden. Im Vorjahr waren es knapp 60. Bei der Fußball-WM in Nordamerika hat die Schweiz einen Schritt in Richtung K.O.-Phase gemacht. Die Schweizer gewannen 4:1 gegen Bosnien-Herzegowina. Zuvor hatten sich Tschechien und Südafrika 1:1 getrennt. Und kurz vor dem zweiten Vorrundenspiel der deutschen Mannschaft gab es eine Pressekonferenz des DFB. Mit dabei Torwart Manuel Neuer. Philipp Weißkirch berichtet.
5: Er glaube an den Titel mit der deutschen Mannschaft, sonst wäre er nicht hier. Das sagt Manuel Neuer im DFB-Quartier in Winston-Salem. Es sei für ihn ein absolutes Geschenk, nochmal dabei zu sein, so Neuer vor dem zweiten Vorrundenspiel gegen die Elfenbeinküste. In diesem wird der 40-Jährige einen neuen Rekord aufstellen, 21 Spiele bei einer WM, so viele hat kein anderer Keeper. Für Neuer soll die WM in Nordamerika definitiv das letzte große Turnier im DFB-Trikot sein. Bei der nächsten EM wolle er nicht mehr zwischen den Pfosten stehen.
3: Das Wetter für Deutschland. In der Nacht im Süden und Osten teilt Sternen klar, im Nordwesten einzelne kräftige Gewitter. Die Tiefstwerte 22 bis 13 Grad. Tagsüber im Norden wolkig mit lokalen Schauern und Gewittern, sonst sonnig. Später in den westlichen und südwestlichen Mittelgebirgen sowie am Alpenrand teils starke Gewitter. Dazu maximal 24 bis 38 Grad. Die Zeit 0:03 Uhr.
6: Die junge Nacht, wir schauen auf die Straßen. Achtung, wir haben erstmal einen Falschfahrer auf der A60 Bingen Richtung Mainz. Zwischen Dreieck Nahtal und Bingen Ost kommt euch ein Falschfahrer entgegen, fahrt äußerst rechts, überholt bitte nicht. Das ist die A60 Bingen Richtung Mainz zwischen Dreieck Nahtal und Bingen Ost. Achtung, Falschfahrer, vorsichtig hier in beiden Richtungen. Hier die weitere Meldung. A1 Hamburg Richtung Lübeck ist zwischen Kreuzberg der Heide und Bad Odesloe wegen einer Nachbaustelle bis ca. 5 Uhr noch gesperrt. Die A5 Karlsruhe Richtung Frankfurt zwischen Ettlingen und Karlsruhe-Durlach 3 Kilometer Stau. Die A7 Füssen-Reuthen Richtung Ulm ist zwischen Memmingen Süd und Kreuz Memmingen wegen Bauarbeiten noch bis ca. 2 Uhr gesperrt. Die A25 Geestach Richtung Hamburg ist zwischen Bergedorf und Dreieck Hamburg Südost wegen einer Nachbaustelle noch bis ca. 5 Uhr gesperrt. Die A31 Gronau Richtung Oberhausen Straßen ist zwischen Gescher-Coesfeld und Borken wegen eines brennenden LKW bis ca. 4 Uhr gesperrt. Die Umleitung führt hier über die U72. Die A31 Gronau Richtung Oberhausen ist zwischen Schermbeck und Dorsten wegen Bauarbeiten bis Sonntag früh noch gesperrt. Die A40 Duisburg Richtung Essen ist zwischen Mülheim-Winkhausen und Mülheim-Heißen in beiden Richtungen bis nächsten Montag noch gesperrt. Die A61 Hockenheim Richtung Ludwigshafen ist zwischen dem Dreieck Hockenheim und dem Kreuz Speyer wegen einer Fahrbahnerneuerung noch bis Montag 5 Uhr gesperrt. Die A71 Richtung Schweinfurt ist zwischen Oberhof und Suhl-Zellermelis wegen Wartungsarbeiten im Hochwaldtunnel bis ca. 6 Uhr gesperrt. Die A111 Charlottenburg Richtung Dreieck Oranienburg ist zwischen Amfestplatz und Schulzendorfer Straße wegen Bauarbeiten bis 5 Uhr gesperrt. Und nochmal die A111 Charlottenburg Richtung Dreieck Oranienburg ist zwischen Tunnel Flughafen Tegel bis zur Schulzendorfer Straße wegen Wartungsarbeiten bis ca. 5 Uhr gesperrt. Dabei ist der Tunnel Flughafen Tegel in beiden Richtungen bis ca. 5 Uhr noch gesperrt. That's it!
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6: Mit Sebastian Röpke, hello, Grüße gehen raus an alle, die jetzt in der Dachgeschosswohnung gerade liegen. Geht's euch gut? Fühlt euch mal gedrückt. Nee, das wäre jetzt eklig, ne? Bei den Temperaturen. Fühlt euch kalt abgeduscht. So. Leute, der neue Spider-Man-Film, der ist ja fast komplett geleakt worden, allerdings nur so eine Rohfassung. Aber hey, das zeigt auf jeden Fall, wie crazy wild alle auf diesen neuen Spider-Man sind. Sprechen wir in 3 Songs drüber. Und falls ihr euch hier in die Sendung reinmelden wollt, Nummer ins Studio 0221 567 89 111. Bis hier, hi.

0: Komm, nochmal. Sehr schön, hier ist die junge Nacht der ARD. Tom Holland hat News für uns. It's time to wake up and it's a brand new day. Ja, it's time to wake up und wie er schon sagt, brand new day. Spätestens da ist allen Fans klar, es geht um den neuen Spider-Man-Film Brand New Day, der am 29. Juli startet. Ich bin vielleicht einer von diesen Spider-Man-Film-Fans, Leute. Ja, es gibt jetzt auch einen neuen Trailer. Brinja Becker aus dem Junge Nacht-Team. Wie oft hast du den schon geschaut?
1: Ich alleine 6-mal schon. Ja. Aber der ist auch schon mehrere Millionen Mal angeklickt worden. Mhm. Der erste Trailer zum neuen Film, der hat ja auch damals einen Rekord gebrochen als der meistgesehene Trailer innerhalb von 24 Stunden. Mhm. Und der zweite ist jetzt auch auf einem richtig guten Weg.
0: Ja, beim zweiten Trailer denke ich ja oft, naja, viel Neues habe ich jetzt nicht erfahren.
1: Stimmt schon, aber hier gibt es schon viel Neues. Und nochmal, um nochmal alle mitzunehmen, seit dem letzten Film weiß ja niemand mehr, wer Spider-Man bzw. Peter Parker eigentlich ist. Sogar seine Freunde haben ihn vergessen. Die braucht er aber, weil er gegen eine neue, unsichtbare Bedrohung kämpfen muss. Und jetzt sehen wir aber, dass MJ, gespielt von Zendaya, ihn immer noch vertraut, obwohl sie gar nicht weiß, dass sie ihn kennt.
2: Tut mir leid, du bist in Gefahr. Vertrau mir einfach. Gut.
0: Ach, so einfach geht das. Ja, okay. Jetzt spielt Hulk ja zum Beispiel auch mit, haben wir im Trailer gesehen. Also richtig viel für die Fans, oder?
1: Ja, und das alles, diesen ganzen Fanservice, den haben wir Tom Holland auch höchstpersönlich zu verdanken. Der hat jetzt nämlich in einem Interview verraten, dass er in der Pause zwischen den Filmen recherchiert hat, was die Fans so wollen.
3: In the break that we took between Spider-Man No Way Home and Brand New Day, all I would do is comb through the internet and try and get a really good sense of what it is the people wanted.
1: Ja, und diese ganzen Ideen, also die Memes und die Edits, die haben sie dann beim Schreiben des Drehbuchs mit reingenommen. Also wird mich schwer wundern, wenn dieser Film floppt.
0: Gar keinen Druck ausgeübt, Brinja. 6 Wochen müssen wir aber noch warten, dann startet Spider-Man Brand New Day im Kino. 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

0: liefern.
1: 0:22 hier die junge Nacht der ARD. Ja, ist so ein bisschen warm draußen, ne? Da passt doch jetzt vielleicht noch ein bisschen Sommermusik. Kommt jetzt von Calvin Harris und Jazzy. Satisfy klingt sehr nach Sommer, finde ich.

0: halb eins. Die junge Nacht schaut schnell auf die Straßen. Entwarnung auf der A60 Bingen Richtung Mainz. Kein Falschfahrer mehr zwischen Dreieck Nahetal und Ingelheim West. Hier die weitere Meldung. A1 Hamburg Richtung Lübeck ist zwischen Kreuz Bargteheide und Bad Odeslo wegen einer Nachbaustelle bis ca. 5 Uhr noch gesperrt. Die A7 Füssen Richtung Reutten Richtung Ulm ist zwischen Memmingen Süd und Kreuz Memmingen wegen Bauarbeiten bis ca. 2 Uhr gesperrt. Die A25 Geestach Richtung Hamburg ist zwischen Bergedorf und Dreieck Hamburg Südost wegen einer Nachbaustelle bis ca. 5 Uhr gesperrt. Die A31 Gronau Richtung Oberhausen ist zwischen Gescher, Coesfeld und Borken wegen eines brennenden LKW bis ca. 4 Uhr noch gesperrt. Die A31 Gronau Richtung Oberhausen ist zwischen Schermbeck und Dorsten wegen Bauarbeiten bis Sonntag früh noch dicht. Die A40 Duisburg Richtung Essen ist zwischen Mülheim-Winkhausen und Mülheim-Heißen in beiden Richtungen bis nächsten Montag noch gesperrt. Die A61 Hockenheim Richtung Ludwigshafen ist zwischen dem Dreieck Hockenheim und dem Kreuz Speyer wegen einer Fahrbahnerneuerung noch bis Montag 5 Uhr gesperrt. Die A71 Richtung Schweinfurt ist zwischen Oberhof und Suhl-Zeller-Mehlis wegen Wartungsarbeiten im Hochwaldtunnel bis ca. 6 Uhr gesperrt. Und die A111 Charlottenburg Richtung Dreieck Oranienburg ist zwischen Tunnel Flughafen Tegel und Schulzendorf Straße wegen Bauarbeiten bis 5 Uhr gesperrt. Der Tunnel Flughafen Tegel ist in der Gegenrichtung ebenfalls gesperrt. That's it!
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0: Mit Sebastian Röpke und wie ich gerade feststelle, natürlich auch mit euch. Alle seid ihr mit dabei. Sehr, sehr schön. Vielen lieben Dank. Leute, falls ihr auch gerade denkt, oh, ich habe ein bisschen Langeweile, gerne reinmelden hier. Die Nummer ist 0221 567 89 111. Geht's hier direkt weiter mit Lola Young und Messi, der Sebus hier. Hi.

0: 0.38 Uhr, hier hört die junge Nacht der ARD und das am Freitag. Ich würde sagen, willkommen im Wochenende, oder? Leute, Fans haben ja schon viel versucht, um ihren Lieblingsstars so ganz nah zu sein. Die kommen da manchmal auf die verrücktesten Ideen. Aber Brinja Becker aus dem Junge Nacht-Team, du sagst jetzt, ein Fan von Sänger Louis Capaldi, der hat ein neues Level erreicht, oder?
1: Ja, irgendwie schlau, aber auch gruselig. Gruselig schlau vielleicht. Ja. Louis Capaldi hat jetzt nämlich selbst in seiner Story diesen Fan auch gewarnt.
2: A warning to whoever Edward Tsang is.
1: Edward Tsang, der bucht nämlich schon seit Tagen Badminton- und Pickleball-Plätze.
2: This guy, Edward Tsang, keeps fucking booking Badminton- and Pickleball-Courts, saying that he's gonna play with me.
1: Ja, und das für sich und für Louis Capaldi.
0: Wie, der bucht Plätze, hä?
1: Ja, Louis zeigt so seine Mails und er hat einfach 23 Stück davon, dass dieser Edward einen Platz für die beiden gebucht hat. Also die ganzen letzten Tage, gestern, letzten Sonntag, letzten Freitag, letzten Donnerstag und Mittwoch. Aber Louis schwört, er kennt den Mann nicht.
2: I've never met Edward Tsang. I've never played badminton or pickleball with Edward Tsang.
0: Hä, aber wer ist er denn?
1: Ja, das weiß niemand. Ich habe den Namen mal gecheckt und es gibt einen Informatikprofessor, der so heißt. In England.
0: Ja,
1: könnte
0: ja.
1: Also schon sein, dass der das ist und dass er vielleicht irgendwie aus Versehen oder so die Mailadresse von Louis Capaldi angehebt.
0: Wilde These, aber ein Informatikprofessor, der müsste doch mit Technik klarkommen.
1: Dann macht er es vielleicht doch extra. Vielleicht ist er ein Ultra-Fan und hofft, dass Louis vielleicht doch vorbeikommt und die eine Runde zocken.
0: Ja, ich glaube auch. Einfach jeden Tag mit so einer Mail zu spammen, ist auch ein bisschen seltsam, oder? Leute, hier ist die junge Nacht der ARD. Kann einer das Licht ausmachen vielleicht draußen?

0: 0 Uhr 49 haben wir es gleich. Ach komm, 10 vor 1, hier ist die junge Nacht der ARD. Na, Leute, wie geht es euch? Der Felix ist dabei, skippt morgen die Schule, also später, weil zu heiß. Der Sven ist dabei, meckert auch übers Wetter. Und natürlich ist der Klaas auch da. Hi!
1: Sebo, du alter Schlawiner, du Schwerenöter. Ich hoffe, es geht dir gut, mein Lieber.
0: Ja.
1: Ja, meine letzte Nachtschicht, deine erste Nachtschicht. Wunderbar. Ich freue mich auf jeden Fall noch ein bisschen dir zuzuhören. Na, der Klaas ist auch hier.
0: Ja, sehr schön. Ey, ich spiele euch jetzt die neue von Topic zusammen mit Latin Superstar Becky G. Deswegen auch komplett auf Spanisch. Geht um Female Empowerment. Also man soll sich für sich selber hübsch machen, singt sie da zum Beispiel, und nicht für die anderen. Ich meine, also sich für andere hübsch machen, eh totaler Quatsch. Man muss sich selber wohlfühlen, so Leute. Ja. Und ich finde, der Track passt auch sehr, sehr gut zum Wetter, weil heißt Sorry Papi. Ja, heute wird es wieder die tropische Nacht der ARD. Die kommenden Tage werden noch krasser. Der Heiko, der lacht immer, wenn ich über das Wetter rede. Dann kommt von ihm immer, ich höre da viel Mi-Mi-Mi raus. Ja, sorry, Heiko, jetzt schon dafür. Dann lasse ich halt andere singen. Geht vielleicht auch.
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Die junge Nacht, Achtung, wenn ein Falschfahrer auf der A40 Duisburg Richtung Essen zwischen Mülheim an der Ruhr und Winkhausen kommt euch ein Falschfahrer entgegen. Fahrt äußerst rechts, überholt bitte nicht. Das ist auf der A40 Duisburg Richtung Essen zwischen Mülheim an der Ruhr und Winkhausen. Achtung, Falschfahrer, vorsichtig hier in beiden Richtungen.

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1: Um 1 Uhr mit Christine Beitsch. Die Verhandlungen über ein endgültiges Abkommen zwischen den USA und Iran könnten an diesem Wochenende beginnen. Das hat US-Vizepräsident Vance gesagt. Er wird die Verhandlungsdelegation anführen, die in die Schweiz reisen soll. Wann ließ Vance offen? Aus Washington Nina Bartsch.
2: 60 Tage sind zunächst als Verhandlungszeitraum vorgesehen. Und Vance stellte klar, die Frist habe heute, am Donnerstag, offiziell begonnen. In den USA ist das Rahmenabkommen die Grundlage für die anstehenden Verhandlungen, parteiübergreifend auf viel Kritik gestoßen. Vance verteidigte es als Win-Win-Situation für beide Seiten und richtete deutliche Worte an Kritiker aus Israel. Vance sagte, sie sollten sich daran erinnern, dass die USA der einzig mächtige Verbündete sei, den Israel noch habe.
1: Bulgarien will gegen neue EU-Sanktionen gegen Russland sein Veto einlegen. Das hat Ministerpräsident Radev in Brüssel gesagt und damit begründet, dass die geplanten Strafmaßnahmen der bulgarischen Wirtschaft schaden könnten. Die bereits bestehenden Sanktionen gegen Russland verlängert die EU allerdings um 12 Monate. Darauf haben sich die Staats- und Regierungschefs am Abend in Brüssel geeinigt. Die Gewalt gegen Kinder in bewaffneten Konflikten steigt den Vereinten Nationen zufolge immer weiter an. 2025 seien mehr als 14.000 Kinder getötet oder verstümmelt worden, sagte eine UN-Sonderbeauftragte in New York. Die meisten Opfer gab es demnach in den palästinensischen Gebieten und Israel, im Sudan, in Myanmar, Syrien und in der Demokratischen Republik Kongo. Der Sozialverband VDK warnt vor den Folgen hoher Temperaturen für obdachlose Menschen. Präsidentin Bentele sagte dem Redaktionsnetzwerk Deutschland, es brauche öffentliche Trinkbrunnen. Aus der Nachrichtenredaktion Heike Lüttich.
3: Extreme Hitze könne genauso tödlich sein wie extreme Kälte, so Bentele. Das sei vielen Verantwortlichen aber nicht bewusst. Menschen ohne festen Wohnsitz bräuchten Zugang zu sicheren gekühlten Unterkünften und zu sauberem gekühlten Wasser. Dabei könnten städtische Trinkbrunnen helfen. Bentele fordert, diese in den kommenden Monaten vermehrt aufzustellen. Der Deutsche Wetterdienst warnt für heute vor Temperaturen bis 38 Grad in ganz Deutschland. Ab morgen wird es im Norden langsam etwas kühler, während im Süden weiter die Hitzewarnung gilt.
1: Und noch die Ergebnisse der Fußball-WM in Nordamerika. Schweiz, Bosnien-Herzegowina 4:1 und Tschechien, Südafrika 1:1. Das Wetter für Deutschland. In der Nacht im Süden und Osten teils sternenklar, im Nordwesten einzelne kräftige Gewitter. Die Tiefstwerte 22 bis 13 Grad. Tagsüber im Norden wolkig mit lokalen Schauern und Gewittern, sonst sonnig. Später in den westlichen und südwestlichen Mittelgebirgen sowie am Alpenrand teils starke Gewitter. Die Zeit 1:03.
4: Die junge Nacht, wir schauen auf die Straßen. Achtung, immer noch der Falschfahrer auf der A40 Duisburg Richtung Essen. Zwischen Mülheim an der Ruhr und Winkhausen kommt euch ein Falschfahrer entgegen. Fahrt äußerst rechts, überholt bitte nicht. Das ist auf der A40 Duisburg Richtung Essen, zwischen Mülheim an der Ruhr und Winkhausen. Achtung, Falschfahrer, vorsichtig hier in beiden Richtungen. Hier die weitere Meldung. Die A1 Hamburg Richtung Lübeck ist zwischen Kreuzberg der Heide und Bad Odesloe wegen einer Nachbaustelle noch bis ca. 5 Uhr gesperrt. Die A7 Füssen-Reuten Richtung Ulm ist zwischen Memmingen Süd und Kreuz Memmingen wegen Bauarbeiten noch bis ca. 2 Uhr gesperrt. Die A25 Gestach Richtung Hamburg ist zwischen Bergedorf und Dreieck Hamburg Südost wegen der Nachbaustelle noch bis ca. 5 Uhr gesperrt. Die A31 Gronau Richtung Oberhausen ist zwischen Gescher-Coesfeld und Borken wegen eines brennenden LKW bis ca. 4 Uhr noch gesperrt. Die Umleitung führt über die U72. Die A31 Gronau Richtung Oberhausen ist zwischen Schermbeck und Dorsten wegen Bauarbeiten bis Sonntag früh noch gesperrt. Die A40 Duisburg Richtung Essen ist zwischen Mülheim-Winkhausen und Mülheim-Heißen in beiden Richtungen noch bis nächsten Montag gesperrt. Die A59 Köln Richtung Düsseldorf ist zwischen Kreuz Leverkusen-West und Leverkusen-Rheindorf nach einem Unfall gerade gesperrt. Die A61 Hockenheim Richtung Ludwigshafen ist zwischen dem Dreieck Hockenheim und dem Kreuz Speyer wegen einer Fahrbahnerneuerung noch bis Montag 5 Uhr gesperrt. Die A71 Richtung Schweinfurt ist zwischen Oberhof und Suhl-Zeller-Mehlis wegen Wartungsarbeiten im Hochwaldtunnel bis ca. 6 Uhr gesperrt und die A111 Charlottenburg Richtung Dreieck Oranienburg ist zwischen Tunnelflughafen Tegel und Schulzendorfer Straße wegen Bauarbeiten bis 5 Uhr gesperrt. Der Tunnelflughafen Tegel ist in der Gegenrichtung ebenfalls gesperrt. That's it!
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4: Kuckuck mit Sebastian Röpke. Hello, hello, Leute, na. Ich hoffe, ihr habt eine Klimaanlage oder ein Fenster, was ihr öffnen könnt. Wenn ich jetzt hier draußen irgendwie mal kurz den Kopf raushalte aus diesem Studio, denke ich mir so, hui, das ist aber immer noch ganz schön warm. Lol, ey. Naja, ich hoffe, euch geht's gut. Die Nummer hier im Studio 0221 567 89 111. Mit David Gettern jetzt hier durch die Nacht, durch die junge Nacht.

1.13 Uhr, hier ist die junge Nacht der ARD. Leute, erstmal in Warnung auf der A40 Duisburg Richtung Essen. Kein Falschfahrer mehr zwischen Mülheim an der Ruhr und Winkhausen. Leute, kennt ihr vielleicht diesen Banger hier noch?

Das ist Fui von Ultranate. Ja, die ist eine ikonische EDM-Sängerin und deswegen hat sich Ugel, der französische DJ, gedacht, ey komm, die grab ich mir mal. Nee, die beiden haben sich auf Ibiza kennengelernt und da beschlossen, wir machen einen Track zusammen. Moving to the Sun heißt der und ist ganz frisch hier auf der Playlist der Jungen nach der ARD.

Sabrina Carpenter mit Tears. 1.19 Uhr hier in der tropischen Nacht der ARD. Leute, wie geht's euch? Haltet ihr es noch aus da draußen? Hier und da kommen jetzt schon so ein, zwei Gewitter mit dazu. Es stürmt schon. Ich habe schon Videos von euch bekommen, wo es schon anfängt zu stürmen. Ja, aber diese Hitzewelle jetzt gerade so, weiß nicht. Dreher aus dem Norden, die den Sommer eh nicht so abfeiert, hat auch schon geschrieben, ich sag mal, bei den Temperaturen, den dann pennt. Ja, ich bin auch schon hart im Überlegen. Ein Nachbar von mir hat sich so eine Klimaanlage gekauft, die stand sehr lange bei uns im Flur, deswegen weiß ich das. Ich bin am Überlegen, ich bin hart am Überlegen, ob ich mir die kaufen soll auch vielleicht. Ja, aber teuer.

0: Halb zwei haben wir es. Hier ist die junge Nacht. Wir schauen auf die Straßen. A1 Hamburg Richtung Lübeck ist zwischen Kreuzberg der Heide und Bad Odesloe wegen einer Nachbaustelle noch bis ca. 5 Uhr gesperrt. Die A7 Füssen-Reuten Richtung Ulm ist zwischen Memmingen Süd und Kreuzmemmingen wegen Bauarbeiten noch bis ca. 2 Uhr gesperrt. Die A25 Geestach Richtung Hamburg ist zwischen Bergedorf und Dreieck Hamburg Südost wegen einer Nachbaustelle bis ca. 5 Uhr gesperrt. Die A31 Gronau Richtung Oberhausen ist zwischen Gescher-Coesfeld und Borken wegen eines brennenden LKW bis ca. 4 Uhr noch gesperrt. Die Umleitung führt über die U72. Die A31 Gronau Richtung Oberhausen ist zwischen Schermbeck und Dorsten wegen Bauarbeiten bis Sonntag früh gesperrt. Die A40 Duisburg Richtung Essen ist zwischen Mülheim-Winkhausen und Mülheim-Heißen in beiden Richtungen noch bis nächsten Montag gesperrt. Die A61 Hockenheim Richtung Ludwigshafen ist zwischen dem Dreieck Hockenheim und dem Kreuz Speyer wegen einer Fahrbahnerneuerung noch bis Montag 5 Uhr gesperrt. Die A71 Richtung Schweinfurt ist zwischen Oberhof und Suhlzeller Melis wegen Wartungsarbeiten im Hochwaldtunnel bis ca. 6 Uhr gesperrt und die A111 Berlin-Charlottenburg Richtung Dreieck Oranienburg ist zwischen Tunnelflughafen Tegel und Schulzendorfer Straße wegen Bauarbeiten bis 5 Uhr gesperrt. Der Tunnelflughafen Tegel ist in der Gegenrichtung ebenfalls gesperrt. That's it!
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0: Mit Sebastian Röpke, hello, bei der Fußball-Weltmeisterschaft, da laufen die Spiele ja auch gerne mal nachts, jetzt gerade halt auch. Kanada gegen Katar steht übrigens 4:0 für Kanada und später um 3 Uhr spielt Mexiko noch gegen Südkorea. Ey Leute, wieso redet Sebo plötzlich über Fußball? Ja, ich habe letztens noch behauptet, interessiert mich alles so gar nicht. Und dann habe ich in England gegen Kroatien geschaut und habe gedacht, oh, das macht Spaß, dazu zu gucken. Ich bin also, meine Folge Grey's Anatomy war durch und ich wollte noch irgendwas gucken. Und dann habe ich das angemacht und dachte mir so, ich langweile mich gar nicht. Ich finde es sogar spannend. Also es, und danach alle so, hey, das war ein richtig cooles Spiel. Bestes Spiel bislang überhaupt. Und ich so, ha, perfekt.

0: 1.38 Uhr. Ey, er hat einfach vor 10 Jahren noch im Supermarkt an der Kasse gearbeitet in seiner Heimat Puerto Rico und da die Einkäufe eingepackt. Da kannte niemand den Namen Benito. Aber 10 Jahre später hat er die Halftime-Show beim Super Bowl gerockt. Eine Halbzeitshow zum ersten Mal komplett auf Spanisch vor Millionen von Menschen. Natürlich geht's um Bad Bunny.
1: God bless America! 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
0: Ja, seit dem Super Bowl kennt ihn jetzt jeder, Bad Bunny. 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
2: 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I have to change.
0: Ja, warum sollte er sich auch ändern? 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Ja, und auch immer mal wieder schön politisch werden. Ne? 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

0: 1.48 Uhr, Leute, hier die junge Nacht der ARD. Bei der Fußball-Weltmeisterschaft spielt gerade Kanada gegen Katar und Kanada führt mit 5:0. WTF, was ist da denn los? Leute, ich wohne ja neben einem Laufhaus, also ein Freudenhaus. Na komm, es ist ein Puff. Und mein Dad, der meinte mal, guck mal, die machen um 23.30 Uhr zu. Die haben bessere Arbeitszeiten als du. Ja, naja, Comedian Alicia Hamuku habe ich da allerdings noch nicht getroffen.
1: Weiß irgendwer, was das Artemis in Berlin ist?
2: Ist ein Puff. Ja, ist ein Puff. Ist richtig. Guck mal, mein Vater hat mich früher ganz oft zu Auftritten gefahren. Wir sind ganz oft am Artemis vorbeigefahren. Nur ich habe ein kleines Problem. Ich dachte so, Artemis, ich weiß, das ist ein Puff, aber ich verwechsel das ganz oft mit dem Tempodrom. Das ist eine Event-Location in Berlin. Und ich bin mal mit meinem Vater am Puff, am Artemis vorbeigefahren, dachte, es wäre das Tempodrom und meinte, boah, Baba, irgendwann will ich auch auf dieser Bühne stehen. Und mein Vater, der ist locker, der hat mich einfach angeguckt und meinte, ja, würdest du mehr Geld machen als mit Comedy? Ich so,
3: ja. 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
1: Um 2 Uhr mit Christine Beitsch. Die EU verlängert ihre Wirtschaftssanktionen gegen Russland. Und zwar erstmals um 12 statt um 6 Monate. Das hat eine Sprecherin von EU-Ratschef Costa mitgeteilt. Aus der Nachrichtenredaktion Malte Dedicek.
2: Zu diesen bereits bestehenden Sanktionen gehören unter anderem Beschränkungen im Handel, im Finanzwesen und im Energiesektor. Die EU plant auch ein neues Sanktionspaket gegen Russland. Der bulgarische Ministerpräsident Radev hat allerdings sein Veto dagegen angekündigt. Er sagte in Brüssel, diese Strafmaßnahmen könnten der bulgarischen Wirtschaft schaden. Konkret geht es um das russische Ölunternehmen Lukoil, das einer der größten Kraftstoffhändler in Bulgarien ist. Die EU-Staats- und Regierungschefs beraten gerade in Brüssel. An Tag 1 war der ukrainische Präsident Selenskyj zu Gast.
1: Die Verhandlungen über ein endgültiges Abkommen zwischen den USA und dem Iran könnten schon am Wochenende beginnen. Das hat US-Vizepräsident Vance gesagt. Er wird die Verhandlungsdelegation anführen, die in die Schweiz reisen soll. Wann sie dorthin reist, ließ Vance offen. Unterdessen verlangt der Iran von Handelsschiffen Anträge, um die Straße von Hormuz zu passieren. Auf eine Gebühr will das Land aber laut staatlichen Medien für 60 Tage verzichten. Die sozialistische Regierung in Kuba hat einen Plan zur Öffnung der staatlich gelenkten Wirtschaft vorgelegt. Er umfasst 176 Punkte und soll Regulierungen abbauen und marktwirtschaftliche Mechanismen einführen. Vorgesehen sind zum Beispiel mehr Spielraum für Privatunternehmen und zusätzliche ausländische Investitionen. Die USA machen seit Monaten deutlich mehr Druck auf Kuba, um eine Wirtschaftsöffnung zu erzwingen. Bei der Fußball-WM in Nordamerika hat die Schweiz einen Schritt in Richtung K.O.-Phase gemacht. Die Schweizer gewannen 4:1 gegen Bosnien-Herzegowina. Zuvor hatten sich Tschechien und Südafrika 1:1 getrennt. Und kurz vor dem zweiten Vorrundenspiel des deutschen Teams gab es eine Pressekonferenz des DFB. Mit dabei Torwart Manuel Neuer. Philipp Weißkirch berichtet.
3: Er glaube an den Titel mit der deutschen Mannschaft, sonst wäre er nicht hier. Das sagt Manuel Neuer im DFB-Quartier in Winston-Salem. Es sei für ihn ein absolutes Geschenk, nochmal dabei zu sein, so Neuer vor dem zweiten Vorrundenspiel gegen die Elfenbeinküste. In diesem wird der 40-Jährige einen neuen Rekord aufstellen. 21 Spiele bei einer WM, so viele hat kein anderer Keeper. Für Neuer soll die WM in Nordamerika definitiv das letzte große Turnier im DFB-Trikot sein. Bei der nächsten EM wolle er nicht mehr.